zum Bargeld mindestens eine gängige Bezahlmöglichkeit per Karte, Handy oder Uhr anbieten müssen. Das soll auch für kleine Beträge gelten. Zum Sport. Tennisprofi Alexander Zverev hat zum zweiten Mal das Endspiel bei den US Open in New York erreicht. Der 29-Jährige gewann im Halbfinale gegen den Russen Karen Khachanov. Im Freitagabendspiel der Fußball-Bundesliga hat Schalke bei Union Berlin mit 3:1 gewonnen und in Liga 2 hat Nürnberg

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1: Airborne mit Airborne. Wenn eine Band ein neues Album selbst betitelt, deutet das meist auf etwas ganz Spezielles hin. Bei Airborne, Album Nummer 7, ist die Botschaft klar. Wir haben uns jetzt über 6 Jahre Zeit genommen, das perfekte Airborne-Album zu machen. Und um es vorwegzunehmen, sie haben es geschafft. Ist seinen Vorgängern in allen Belangen überlegen. Vor allem beim Songwriting haben die Australier darauf geachtet, keinerlei Füllmaterial auf dem Album zu haben. Dieser Einsatz zahlt sich aus, denn zum ersten Mal kratzen Airborne so richtig an ihren ewigen Vorbildern AC/DC. Und wenn wir dieses Airborne-Album mal als deren Highway to Hell betrachten, dann dürfen wir uns schon auf den Nachschub freuen. Airborne von Airborne ist unser Album der Woche auf Rock Antenne Hamburg und daraus gönnen wir uns jetzt eine Nummer.

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4: Ich bin Gregor Jose Moser. Nicht alle Vermieter halten sich an die Mietpreisbremse, deshalb will Bundesjustizministerin Hubig per Gesetz nachbessern. Bei Verstößen muss bislang nur das zu viel gezahlte Geld dem Mieter zurückerstattet werden, das reiche aber nicht, so die SPD-Politikerin. Eine Expertengruppe prüfe gerade mögliche Bußgelder für Vermieter. Auch gegen Kurzzeitvermietungen und überhöhte Möblierungszuschläge soll vorgegangen werden. Hubigs Gesetzentwurf wird mittlerweile schon im Bundestag beraten. Wir schauen in die Türkei. Istanbuls abgesetzter Bürgermeister İmamoğlu ist in einem stark kritisierten Gerichtsverfahren zu 25 Monaten Gefängnis verurteilt worden. Der bereits zuvor inhaftierte Gegner des autoritär regierenden Präsidenten Erdogan wurde der Beleidigung eines Staatsbediensteten schuldig gesprochen, wie türkische Medien berichten. Wenn das Urteil rechtskräftig werden sollte, würde İmamoğlu auch formal sein Amt verlieren. Lidl ruft bundesweit 2 Bratwurstprodukte zurück. Der Lieferant warnt, dass rote Plastikteilchen enthalten sein könnten. Es bestehe Verletzungsgefahr. Betroffen sind die Metzgerfrisch frische grobe Bratwurst mit 400 Gramm und Mindesthaltbarkeitsdatum 15.09.2026 sowie die XXL-Variante mit 1.600 Gramm und Mindesthaltbarkeitsdatum 13.09.2026. In der Fußball-Bundesliga hat Aufsteiger Schalke den ersten Saisonsieg gefeiert. Die Schalker gewannen bei Union Berlin mit 3:1. Torwart Loris Karius freut sich.
5: Ja, war ein ganz wichtiges Spiel heute. Erste Dreier in der Bundesliga. Und heute haben wir richtig gut mitgespielt, Chancen erarbeitet. Wie gesagt, hätten noch das eine oder andere mehr machen können, aber gibt uns eine breite Brust.
4: Und Tennisprofi Alexander Zverev hat das Finale der US Open in New York erreicht. Er setzte sich im Halbfinale in 3 Sätzen gegen den Russen Karen Chachanov durch.
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10: Ich bin Gregor Jose Moser. Bundesjustizministerin Hubig will Vermietern künftig stärker auf die Finger klopfen, wenn sie gegen die Mietpreisbremse verstoßen. Bisher müssen sie nur zu viel gezahlte Miete zurückzahlen, das reicht Hubig aber nicht. Eine Expertengruppe prüft jetzt mögliche Bußgelder. Außerdem will die SPD-Politikerin Schlupflöcher bei Kurzzeitvermietungen und möblierten Wohnungen schließen. Kinotickets sind teuer geworden, umso mehr lohnt sich dieses Wochenende für Kinofans und Sparfüchse. Beim sogenannten Kinofest kann man viele Kinofilme für nur 5 Euro schauen. Mehr von Ronny Thorau.
11: Mehr als 700 Kinos in ganz Deutschland machen mit beim Kinofest. Teilweise mit Sondervorstellungen von Filmklassikern, Previews kommender Filme und extra bunten Aktionen drumherum. Auch wer große Sommerblockbuster wie die Odyssey oder den neuen Spider-Man-Film oder gehypte Horrorhits wie Obsession noch nicht gesehen hat, kann das jetzt für 5 Euro.
10: In Venedig gehen heute Abend die internationalen Filmfestspiele zu Ende, und zwar mit der Verleihung des Goldenen Löwen. Im Wettbewerb konkurrieren 21 Produktionen um diesen und weitere Preise. Für besonderes Aufsehen sorgte der Dokumentarfilm NASA, in dem israelische Militärvertreter und Geheimdienstler darüber berichten, wie die israelische Armee im Gazastreifen palästinensische Zivilisten tötet. Bei den US Open in New York hat Tennisprofi Alexander Zverev das Finale erreicht. Im Halbfinale setzte er sich in 3 Sätzen gegen den Russen Karen Khachanov durch. Morgen am Sonntag trifft er im Finale auf den Sieger zwischen den US-Amerikanern Ben Shelton und Francis Tiafoe. Und in der Fußball-Bundesliga hat Aufsteiger Schalke den ersten Saisonsieg gefeiert. Ein 3:1 auswärts gegen Union Berlin.
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1: 50 Jahre Iron Maiden, das feiern die Metal-Legenden mit einem neuen Boxset. Für Anfang Dezember haben sie jetzt die Veröffentlichung der 50th Anniversary Studio Album Collection Part 1 angekündigt. Darin enthalten die ersten 9 Studiowerke von Maiden auf besonderen farbigen Vinylschallplatten. Ob und wann dann auch Part 2 erscheint, also ein Boxset für ihre restlichen Alben, wissen wir jetzt noch nicht. Vom Twitch-Stream zum Metal-Festival, so kann's laufen. Diesen steilen Weg hat der Content-Creator Maximilian Knabe hingelegt. Berühmt geworden unter seinem Online-Alias Hand of Blood. Nachdem er in diesem Jahr erstmal ein Musiklabel unter dem Namen Corrupted Blood gegründet hat, folgte in der vergangenen Woche der erste große Konzertabend. Mit dabei waren unter anderem Creator und Heaven Shall Burn. Jetzt kündigte Maximilian Knabe für 2027 ein ganzes Festival an. Das eintägige Corrupted Blood Open Air. Wo und wann das Event stattfindet, das wissen wir jetzt noch nicht. Ihr habt aktuell noch die Chance, online über eure Wunschstadt abzustimmen. Und einen musikalischen Liebesbrief an seine kanadische Heimat, den schenkt uns Bryan Adams. Für Anfang November hat er ein neues Studioalbum angekündigt. How's It Going wird es heißen und es wird sich mit den Menschen, Orten, Landschaften und Geschichten Kanadas beschäftigen. Zwischen Ende September und Mitte Oktober erleben wir Bryan Adams dann auch live in ganz Deutschland, sicherlich mit dem ein oder anderen neuen Song im Gepäck.
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6: Ich bin Gregor Jusse Moser. Guten Morgen. Nicht alle Vermieter halten sich an die Mietpreisbremse. Deshalb will Bundesjustizministerin Hubig per Gesetz nachbessern. Bei Verstößen muss bislang nur das zu viel gezahlte Geld dem Mieter zurückerstattet werden. Das reiche aber nicht, so die SPD-Politikerin. Eine Expertengruppe prüfe gerade mögliche Bußgelder für Vermieter. Auch gegen Kurzzeitvermietungen und überhöhte Möblierungszuschläge soll vorgegangen werden. Wir schauen in die Türkei. Istanbuls abgesetzter Bürgermeister İmamoğlu ist in einem stark kritisierten Gerichtsverfahren zu 25 Monaten Gefängnis verurteilt worden. Der bereits zuvor inhaftierte Gegner des autoritär regierenden Präsidenten Erdogan wurde der Beleidigung eines Staatsbediensteten schuldig gesprochen, wie türkische Medien berichten. Wenn das Urteil rechtskräftig werden sollte, würde İmamoğlu auch formal sein Amt verlieren. Lidl ruft bundesweit zwei Bratwurstprodukte zurück. Der Lieferant warnt, dass rote Plastikteilchen enthalten sein könnten. Es bestehe Verletzungsgefahr. Betroffen sind die Metzgerfrisch frische grobe Bratwurst mit 400 Gramm und Mindesthaltbarkeitsdatum 15.09.2026 sowie die XXL-Variante mit 1.600 Gramm und Mindesthaltbarkeitsdatum 13.09.2026. In der Fußball-Bundesliga hat Aufsteiger Schalke den ersten Saisonsieg gefeiert. Die Schalker gewannen bei Union Berlin mit 3:1. Torwart Loris Karius freut sich.
7: Ja, war ein ganz wichtiges Spiel heute. Erste Dreier in der Bundesliga. Und heute haben wir richtig gut mitgespielt, Chancen erarbeitet. Wie gesagt, hätten noch das eine oder andere mehr machen können, aber gibt uns eine breite Brust.
6: Und Tennisprofi Alexander Zverev hat das Finale der US Open in New York erreicht. Er setzte sich im Halbfinale in 3 Sätzen gegen den Russen Karen Khachanov durch.
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12: Ich bin Leon Stojanovic, es ist 6 Uhr, guten Morgen. Fast die Hälfte der 5- bis 10-Klässler klagt über Schlafstörungen. Das geht aus einer Umfrage der Krankenkasse DAK hervor. 69% der Befragten fühlen sich mindestens einmal die Woche erschöpft. Für die Krankenkasse ist das einer der Gründe für das schlechte Abschneiden bei der PISA-Studie. Wenn Bankkonten nicht mehr genutzt werden, soll das Geld in einen Fonds für gemeinnützige Projekte fließen. Das schlägt die Bundestagsfraktion der Grünen vor. Wenn ein Bankkunde zum Beispiel verstirbt und kein Erbe gefunden werden kann, soll das Geld nach 3 Jahren in diesen Fonds übergehen. Zum ersten Mal in seiner Karriere steht Tennisstar Alexander Zverev im Finale der US Open. Der 29-Jährige hat sich in der Nacht in 3 Sätzen gegen den Russen Karen Khachanov durchgesetzt. Morgen hat er im Finale gegen den Amerikaner Ben Shelton auch direkt die Chance auf seinen 2. Grand-Slam-Titel.
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1: 50 Jahre Iron Maiden, das feiern die Metal-Legenden mit einem neuen Boxset. Für Anfang Dezember haben sie jetzt die Veröffentlichung der 50th Anniversary Studio Album Collection Part 1 angekündigt. Darin enthalten die ersten 9 Studiowerke von Maiden auf besonderen farbigen Vinylschallplatten. Ob und wann dann auch Part 2 erscheint, also ein Boxset für ihre restlichen Alben, wissen wir jetzt noch nicht. Vom Twitch-Stream zum Metal-Festival, so kann's laufen. Diesen steilen Weg hat der Content-Creator Maximilian Knabe hingelegt. Berühmt geworden unter seinem Online-Alias Hand of Blood. Nachdem er in diesem Jahr erstmal ein Musiklabel unter dem Namen Corrupted Blood gegründet hat, folgte in der vergangenen Woche der erste große Konzertabend. Mit dabei waren unter anderem Creator und Heaven Shall Burn. Jetzt kündigte Maximilian Knabe für 2027 ein ganzes Festival an. Das eintägige Corrupted Blood Open Air. Wo und wann das Event stattfindet, das wissen wir jetzt noch nicht. Ihr habt aktuell noch die Chance, online über eure Wunschstadt abzustimmen. Und einen musikalischen Liebesbrief an seine kanadische Heimat, den schenkt uns Bryan Adams. Für Anfang November hat er ein neues Studioalbum angekündigt. How's It Going wird es heißen und es wird sich mit den Menschen, Orten, Landschaften und Geschichten Kanadas beschäftigen. Zwischen Ende September und Mitte Oktober erleben wir Bryan Adams dann auch live in ganz Deutschland, sicherlich mit dem ein oder anderen neuen Song im Gepäck.
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12: Ich bin Leon Stojanovic, es ist 7 Uhr, guten Morgen. Die Mehrheit der Deutschen würde mehr arbeiten, wenn die Bedingungen stimmen. Das zeigt eine neue Umfrage des Jobportals Indeed. Etwas mehr als die Hälfte der Befragten könnte sich vorstellen, mehr zu arbeiten. 3/4 machen das sogar schon. Einer der Gründe, die dagegen sprechen, wäre laut der Umfrage die eigene Gesundheit. Kinotickets sind in den letzten Jahren immer teurer geworden. An diesem Wochenende kosten viele aber nur noch 5 Euro. Beim Kinofest machen deutschlandweit mehr als 700 Kinos mit. Da gibt's dann alle Filme für den günstigen Preis. Zum normalen Programm kommen oft auch noch Sondervorstellungen von älteren Filmen oder Previews ins Programm. Zum allerersten Mal steht das deutsche Frauenbasketballteam heute im Halbfinale einer WM. Am Nachmittag geht's in Berlin gegen Frankreich. Die gelten hinter den USA als Topfavorit auf den WM-Titel und haben sich bei Olympia schon Silber geholt. Die deutschen Basketballerinnen dagegen haben 4 Spiele in Folge gewonnen.
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15: Ich bin Leon Stojanovic, es ist 8 Uhr, guten Morgen. Wer in Deutschland gegen die Mietpreisbremse verstößt, soll bald schärfer bestraft werden. Dafür setzt sich Bundesjustizministerin Hubig ein. Wenn Vermieter momentan gegen die Mietpreisbremse verstoßen, müssen sie nur das zu viel gezahlte Geld dem Mieter zurückerstatten. Das reiche aber nicht, so Hubig in den Funke-Zeitungen. Medizinisch dringende Fälle sollen in Zukunft schneller einen Facharzttermin bekommen. Das fordert Kassenärztechef Andreas Gassen in der Bild-Zeitung. Die niedergelassenen Fachärzte sollen eine begrenzte Zahl kurzfristiger Termine bereitstellen. Wie dringend der Fall ist, könnten dann Hausärzte zum Beispiel per Überweisung bescheinigen. Zum Fußball. Bundesliga-Neuling Schalke 04 hat sich am Abend den ersten Sieg in der neuen Saison gesichert. Auswärts bei Union Berlin haben sich die Schalker souverän mit 3:1 durchgesetzt. In den Spielen heute entscheidet sich unter anderem, ob der FC Augsburg die Tabellenführung behalten kann. Um 16:30 geht's gegen Bayer Leverkusen.
16: Dankeschön, Leon. Jetzt
12: ist es 8 Uhr und 1 Minute und 20 Sekunden und somit Zeit für das Rockantenne Hamburg Wetter. Da schauen wir mal auf die aktuellen Temperaturen. Hier bei uns in der Spitaler Straße sind es 14, Maschen meldet 15 Grad und in Ahrensburg, da sind es 16. 19, das ist heute unsere Tageshöchsttemperatur. Dazu bekommen wir eine Regenwahrscheinlichkeit von ungefähr 50%. Die Schauer verteilen sich aber auf den Abend. Morgen geht es dann mit 20 Grad in der Spitze weiter und Schauern aber die schon ab mittags.
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12: Oh, das sieht noch richtig gut aus. Alle Straßen frei, aber wir haben Sperrungen. Die eine auf der A7 betrifft den Tunnel Schnelsen und Stellingen bis Montagmorgen um 5. Dann die A23 Heide Richtung Hamburg ist auch gesperrt. Zwischen Eidelstedt und dem Dreieck Nordwest in beiden Richtungen wegen Tunnelwartungsarbeiten auch bis Montagmorgen um 5. Da ist eine Umleitung für euch ausgeschildert. Und dann noch die B3 Köhlbrandbrücke in beiden Richtungen dicht wegen Brückenarbeiten ebenfalls bis Montagmorgen um 5. Wenn ihr noch was gesehen habt, ruft ihr bei uns an. Kostenlos natürlich unter der 0800 1068 666 oder ihr schickt uns eine Sprachnachricht über unsere neue Rockantenne Hamburg App oder ihr schickt uns eine WhatsApp. Das geht auch über die 0800 1068 666.
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12: Normalerweise mit Julian Kobes, der hat aber Urlaub. Deswegen bin ich für euch heute da. Eure Metal-Maus Anna Olmer, moin gesagt. Wir machen uns einen richtig schönen Vormittag zusammen. Ich habe tolle Musik für euch ausgesucht. Gleich zum Beispiel mit dabei Soundgarden. Wir sprechen gleich über Deep Purple. Da gibt es eine ziemlich coole Geschichte zu. Und los geht's jetzt erstmal mit Billy Idol. Hier ist für euch Rebel Yell. Guten Morgen.

Samstagmorgen. Es ist 8.16 Uhr und es ist Wochenende. Ist das herrlich. Habt ihr heute was Schönes vor? Macht ihr was Tolles? Ich werde heute Nachmittag nochmal zu einem großen Möbelhersteller fahren. Da freue ich mich schon drauf. Und ich werde ein neues Kuscheltier kaufen für meinen Hund Tibi. Die ist gerade auch bei mir im Studio. Sie liebt diese Kuscheltiere. Toll. Und jetzt kann man ja auch Hunde mit reinnehmen. Also von daher alles super. Darum soll es jetzt tatsächlich aber eigentlich gar nicht gehen. Denn ich will euch was über Deep Purple erzählen. 1984 ist da was passiert, womit viele wahrscheinlich überhaupt nicht mehr gerechnet haben. Deep Purple haben genau die Besetzung wieder zusammengeholt, mit der sie Anfang der 70er ihre ganz großen Hits hatten, wie Smoke on the Water, Highway Star, Child in Time. Das waren Ian Gillan, Ritchie Blackmore, John Glover, John Lord und Ian Paice. Und die stehen zum ersten Mal seit 1973 dann wieder gemeinsam im Studio. Und für die Aufnahmen ziehen sie sich nach Stowe in Vermont zurück. Statt eines klassischen Tonstudios haben sie einfach in einem großen Haus namens Horizons aufgenommen, mit einem mobilen Studio vor der Tür. Und das Ergebnis, das ist Perfect Strangers, das erste neue Deep Purple Album seit 9 Jahren und gleichzeitig das große Comeback dieser alten Besetzung. Und ausgerechnet der Titelsong kommt ohne das aus, womit man bei Ritchie Blackmore eigentlich fest rechnen könnte, nämlich ein klassisches Gitarrensolo. Dafür gibt es aber dieses schwere Riff und John Lords unverkennbare Orgel. Hier sind für euch Deep Purple mit Perfect Strangers.

0: So gut. Deep Purple und Perfect Strangers.
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0: Oh, da wird ganz viel gelaufen. Aerosmith zum Beispiel mit Walk This Way. Und auch die Hives mit Walk, Idiot, Walk. Gibt's beides gleich für euch.
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0: Es ist gleich 8:30.
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0: Und gute Nachricht von den Straßen, es sind alle Straßen frei. Wir haben nur 3 Sperrungen, betrifft die A7, Tunnel Schnelsen und Stellingen bis Montagmorgen um 5, dann die A23 Heide Richtung Hamburg. In beiden Richtungen gesperrt zwischen Eidelstedt und dem Dreieck Nordwest, ebenfalls bis Montagmorgen um 5. Und dann noch die B3 Kühlbrandbrücke, in beiden Richtungen dicht wegen Brückenbauarbeiten, auch bis Montagmorgen um 5. Dann haben wir einen Blitzer für euch, der steht in Bergedorf auf dem Murfleter Deich beim Bootsverleih. Und wenn ihr noch was gesehen habt, dann ruft ihr bei uns an oder schreibt uns eine WhatsApp unter der 0800 168 666. Ihr könnt uns auch eine Sprachnachricht schicken über unsere neue Rockantenne Hamburg App. Wir finden alles toll.
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0: Walk This Way hier bei Rock Antenne Hamburg. Und sag mal, wisst ihr eigentlich noch, was ihr vor ein paar Tagen gemacht habt? So zum Beispiel am Mittwoch. Also ich muss da wirklich nachdenken. Ich habe so ein paar feste Punkte in der Woche, an denen ich mich immer langhangel. Ich weiß, am Mittwoch ist immer Hundeschule und ich weiß, die habe ich diese Woche geschwänzt. Aber was ich Mittwoch zum Mittag gegessen habe, das weiß ich nicht. Und was ich Donnerstagabends für einen Film geguckt habe, daran erinnere ich mich auch nicht. Das ist aber gar nicht wichtig, denn alles, was diese Woche wichtig war, das haben wir für euch nochmal zusammengefasst.
1: Die Woche noch einmal im Schnelldurchlauf. Montag.
2: Oh, die sieht ja auch nett aus.
3: Leg mal los, du bist schon längst dran.
2: Hm? Oh, Entschuldigung. Huhu, ich habe im Playboy Nein. Eine Playboy-Umfrage hat jetzt ergeben, die ich zufällig gelesen habe. Frauen sind bei der Partnerwahl Dinge wie Humor, Schlauheit oder Zeit für die Familie inzwischen wichtiger als Geld und Erfolg. Das heißt, ich hätte ja doch noch Chancen auf dem Single-Markt.
3: Das glaube ich nicht.
2: Sag mal, kannst du bitte gehen? Das stört ein bisschen.
3: Nur unter Protest.
2: Ja, wie auch immer.
1: Dienstag.
2: Feinste Wasserpartikel spritzen beim Bedienen der Klospülung bis zu 1,63 Meter in die Höhe und landen in einem Radius von bis zu 1,5 Metern um die Toilette herum. Deswegen sollte man seine Zahnbürste in diesem Bereich auch nicht lagern, wegen der Bakterien. Ich persönlich habe mich jetzt aus hygienischen Gründen dazu entschieden, gar nicht mehr zu spülen.
3: Das ist ekelhaft, Sven.
2: Du sollst bitte gehen.
3: Na gut, okay.
1: Mittwoch.
4: Hier bei uns in Deutschland breitet sich der riesige Ochsenfrosch aus Nordamerika aus. Dieses possierliche Tierchen wird bis zu 25 cm groß und frisst sogar kleine Vögel. Besonders schnell breitet er sich sogar aus, wenn man mit einem Autoreifen drüber fährt.
1: Donnerstag.
2: Am heutigen Tausch-Ideen-Austag sollen Ideen untereinander ausgetauscht werden, um sich gegenseitig zu inspirieren und zu bereichern. Dann halte ich, glaube ich, jetzt besser den Mund.
3: Das wäre, glaube ich, das Beste für uns alle.
2: Oh, du sollst doch gehen.
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18: Ich bin Leon Stojanovic, es ist 9 Uhr, guten Morgen. Fast die Hälfte der 5- bis 10-Klässler klagt über Schlafstörungen. Das geht aus einer Umfrage der Krankenkasse DAK hervor. 69% der Befragten fühlen sich mindestens einmal die Woche erschöpft. Für die Krankenkasse ist das einer der Gründe für das schlechte Abschneiden bei der PISA-Studie. US-Präsident Trump startet seine zweitägige Irlandreise. Heute stehen unter anderem ein Gespräch mit der Präsidentin Connolly und ein Besuch der amerikanischen Botschaft an. Hauptgrund der Reise ist aber wohl das Golfturnier Irish Open. Morgen besucht Trump dort die Schlussrunde. Gegen den Besuch sind aber auch Proteste geplant. Zum ersten Mal in seiner Karriere steht Tennisstar Alexander Zverev im Finale der US Open. Der 29-Jährige hat sich in der Nacht in 3 Sätzen gegen den Russen Karen Khachanov durchgesetzt. Morgen hat er im Finale gegen den Amerikaner Ben Shelton auch direkt die Chance auf seinen zweiten Grand-Slam-Titel.
19: Dankeschön, Leon. Es ist 11
16: 11 Sekunden nach 9 und wir schauen zusammen auf das Rockantenne Hamburg Wetter. Auf St. Pauli am Millantor-Stadion sind es 15 Grad. Deutsche Evan meldet 16 und in Tornisch sind es 15. 19 Grad, das ist heute unsere Tageshöchsttemperatur. Dazu gibt es heute Abend kurze Schauer. Morgen geht es dann etwas regnerischer weiter. Morgen die Regenwahrscheinlichkeit bei 70% und da starten die Schauer dann schon am Mittag.
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16: Dafür aber gute Nachricht von den Straßen, es sind alle frei. Wir haben nur Sperrungen. Eine betrifft die A7 bzw. den Elbtunnel und Stellingen. Bis Montagmorgen um 5 ist er dicht. Dann die A23 Heide Richtung Hamburg ist auch gesperrt. Zwischen Eidelstedt und Dreieck Nordwest in beiden Richtungen. Wegen Tunnelwartungsarbeiten auch bis Montagmorgen um 5. Es gibt aber eine Umleitung für euch. Und die B3 Köbernbrücke ist auch gesperrt in beiden Richtungen wegen Brückenarbeiten bis Montagmorgen um 5. Ihr kennt das Spiel. Dann blitzt es auf dem Murfleterdeich in Bergedorf beim Bootsverleih. Und wenn ihr noch was gesehen habt, dann ruft ihr uns an unter der 0800 1068 666. Oder ihr schickt uns eine Nachricht bei WhatsApp unter der 0800 1068 666. Oder ihr schickt uns eine Sprachnachricht über unsere App. Geht alles.
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16: Heute mit mir Anna Olmer, statt mit Julian Kobes. Julian hat seinen wohlverdienten Urlaub und deswegen bin ich für euch da. Ich freue mich in dieser Stunde auf richtig tolle Musik mit euch zusammen. Das wird eine richtig feine Sache. Außerdem verrate ich euch, was am Wochenende alles noch so los ist. Also es sind auch ganz chillige Sachen, ne? Nicht zu doll, nicht zu anstrengend. Das schaffen wir schon. Vorher gibt's The Calling mit Wherever You Will Go.

0: so gut. Und bis zum allerletzten Ton Pearl Jam mit Alive hier bei Rockantenne Hamburg.
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0: Da ist noch schön was los an diesem Wochenende. Es findet nämlich wieder das Foodtruck Festival St. Pauli statt. Euch erwarten unter anderem afrikanische Snacks, syrisches Streetfood, leckere Curries aus Indien, Burger, türkische Spezialitäten und thailändisches Eis. Und dazu gibt es natürlich auch ganz, ganz, ganz, ganz, ganz viele vegane Leckereien, Drinks und täglich wechselnde Live-Musik. Geöffnet ist das Foodtruck Festival St. Pauli heute von 12 bis 23 Uhr und morgen von 12 bis 20 Uhr. Außerdem wird heute gefeiert, und zwar bei der Dating-Party im Molotow. Da könnt ihr mal richtig die Sau rauslassen. Zu Avril Lavigne, den Foo Fighters, Oasis, The Cure und Queen. Das gibt's alles. Plus vielleicht die neue große Liebe. Um 23 Uhr geht's los und Tickets kosten euch 10 Euro. Und für morgen haben wir auch noch zwei schöne Sachen. Zum einen den Nachbarschaftsflohmarkt ab 10 Uhr am Haus 3 in der Hospitalstraße 107. Und zum anderen dann noch von 13 bis 16 Uhr die Pilzführung am Krauler Hauptdeich. Hier bekommt ihr die Tickets vorab online für 59 Euro auf der Seite waldsamkeit.de. Ich finde, das klingt richtig gut. Zu so einer Pilzführung will ich unbedingt mal mit. Was ihr an diesem Wochenende macht, wir von Rockantenne Hamburg wünschen euch auf jeden Fall ganz, ganz, ganz viel Spaß dabei. Dazu gibt es natürlich den allerbesten Rock, der kommt jetzt von U2 hier. Sunday Bloody Sunday oder wie er selber sagen würde, Sunday Bloody Sunday in der Live-Version.
2: There's been a lot of talk about this next song. 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

0: der Torjubelsong unseres FC St. Pauli. Das sind natürlich Blur mit Song 2.
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0: Ah, oh, da wird's nochmal kuschelig mit Nazareth.

0: danach wieder Energie mit Queen. Haha, gibt's beides gleich für euch.
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0: Es ist 9.32 Uhr.
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0: Wir schauen auf die Straßen. Vorsicht bitte, betrifft die Ostumgehung Lüneburg Richtung Uelzen. Zwischen Hagen und Kaltenmoor liegt ein Mitteilteil auf der Straße. Ansonsten sind aber alle Straßen frei, bis auf unsere drei Sperrungen. Das sind große Sperrungen. Die eine betrifft die A7, Tunnel Schnelsen und Stellingen bis Montagmorgen um 5. Also die sind jetzt alle bis Montagmorgen um 5. Auch die A23 Heide Richtung Hamburg ist gesperrt. Zwischen Eidelstedt und dem Dreieck Nordwest in beiden Richtungen wegen Tunnelarbeiten und die Kölbrandbrücke in beiden Richtungen dicht wegen Brückenarbeiten. Ansonsten blitzt es. Auf dem Moorfleter Deich in Bergedorf beim Bootsverleih. Es blitzt in Wandsbek, in der Wandsbeker Allee, Höhe des Jeanshaus in Langenhorn, auf der Langenhorner Chaussee stadteinwärts kurz vor der U-Bahn-Station Ochsenzoll. Und es blitzt auf dem Schiffbeker Weg Richtung A24 beim Eiscafé Hille. Wenn ihr noch was gesehen habt, dann ruft ihr uns an oder schreibt uns bei WhatsApp unter der 0800 1068666. Alternativ könnt ihr uns natürlich auch gerne eine Sprachnachricht über unsere neue Rockantenne Hamburg App schicken. Finden wir auch gut.
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1: 50 Jahre Iron Maiden, das feiern die Metal-Legenden mit einem neuen Boxset. Für Anfang Dezember haben sie jetzt die Veröffentlichung der 50th Anniversary Studio Album Collection Part 1 angekündigt. Darin enthalten die ersten 9 Studiowerke von Maiden auf besonderen farbigen Vinyl-Schallplatten. Ob und wann dann auch Part 2 erscheint, also ein Boxset für ihre restlichen Alben, wissen wir jetzt noch nicht. Vom Twitch-Stream zum Metal-Festival, so kann's laufen. Diesen steilen Weg hat der Content-Creator Maximilian Knabe hingelegt. Berühmt geworden unter seinem Online-Alias Hand of Blood. Nachdem er in diesem Jahr erstmal ein Musiklabel unter dem Namen Corrupted Blood gegründet hat, folgte in der vergangenen Woche der erste große Konzertabend. Mit dabei waren unter anderem Creator und Heaven Shall Burn. Jetzt kündigte Maximilian Knabe für 2027 ein ganzes Festival an. Das eintägige Corrupted Blood Open Air. Wo und wann das Event stattfindet, das wissen wir jetzt noch nicht. Ihr habt aktuell noch die Chance, online über eure Wunschstadt abzustimmen. Und einen musikalischen Liebesbrief an seine kanadische Heimat, den schenkt uns Bryan Adams. Für Anfang November hat er ein neues Studioalbum angekündigt. How's It Going wird es heißen und es wird sich mit den Menschen, Orten, Landschaften und Geschichten Kanadas beschäftigen. Zwischen Ende September und Mitte Oktober erleben wir Bryan Adams dann auch live in ganz Deutschland, sicherlich mit dem ein oder anderen neuen Song im Gepäck.
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16: Ich bin Leon Stojanovic, es ist 10 Uhr, guten Tag. In Hamburg-Neuwiedental wurde in der Nacht auf einen Linienbus geschossen. Wie die Polizei mitteilt, wurde aber niemand verletzt. Eine Scheibe hat aber mehrere Schüsse abbekommen. Einen Täter konnten die Beamten noch nicht festnehmen und warum auf den Bus geschossen wurde, ist auch noch unklar. Wer in Deutschland gegen die Mietpreisbremse verstößt, soll bald schärfer bestraft werden. Dafür setzt sich Bundesjustizministerin Hubich ein. Wenn Vermieter momentan gegen die Mietpreisbremse verstoßen, müssen sie nur das zu viel gezahlte Geld dem Mieter zurückerstatten. Das reiche aber nicht, so Hubich in den Funke-Zeitungen. Zum allerersten Mal steht das deutsche Frauenbasketballteam heute im Halbfinale einer WM. Am Nachmittag geht's in Berlin gegen Frankreich. Die gelten hinter den USA als Topfavorit auf den Titel und haben sich bei Olympia schon Silber geholt. Die deutschen Basketballerinnen haben dagegen 4 Spiele in Folge gewonnen.
17: Dankeschön, Leon. Die Die Sonne scheint hier ins Studio in der Spitaler Straße und damit willkommen zum Rockantenne Hamburg Wetter um 10 Uhr und einer Minute. In Neugraben sind es 16 Grad, Briedlingen meldet 17 und in Quickborn, da sind es 16. Bis zum Abend hält sich das Wetter eigentlich ganz stabil bei einer Tageshöchsttemperatur von 19 Grad. Dann kommen erste Schauer zu uns, die gibt es auch morgen noch, morgen in der Spitze 20 Grad und bereits ab Mittagsschauer.
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17: Vorsicht bitte, das betrifft die B5 Itzehoe Richtung Heide. Zwischen Brunsbüttel Nord und Marne laufen Rinder auf der Straße. Vorsicht bitte, eine Rinderherde zwischen Brunsbüttel Nord und Marne auf der B5 Itzehoe Richtung Heide. Dann sind alle Straßen sonst frei und manche sogar so frei, dass sie gesperrt sind. Das betrifft die A7 Tunnel Schnelsen und Stellingen. Bis Montagmorgen um 5. Die A23 Heide Richtung Hamburg ist ebenfalls gesperrt. Zwischen Eidelstedt und dem Dreieck Nordwest in beiden Richtungen. Hier wird der Tunnel repariert, ebenfalls bis Montagmorgen um 5. Es gibt aber eine Umleitung für euch. Und die Kölbrandbrücke ist ebenfalls in beiden Richtungen dicht wegen Brückenarbeiten bis Montagmorgen um 5. Dann blitzt es auf dem Moffleter Deich in Bergedorf beim Bootsverleih. Es blitzt auf dem Schiffbeker Weg Richtung A24 beim Eiscafé Hille in Wandsbek, auf der Wandsbeker Allee Höhe des Jeanshaus und in Langhorn auf der Langhorner Chaussee stadteinwärts kurz vor der U-Bahn-Station Ochsenzoll. Wenn ihr noch was gesehen habt, dann ruft ihr uns an unter der 0800 100 68666 oder ihr schickt uns eine Nachricht bei WhatsApp unter der 0800 100 68666 oder ihr schickt uns eine Sprachnachricht über unsere App. Das geht natürlich auch.
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17: Diesen Samstag mit mir. Ich bin eure Metal-Maus Anna Olmer, übernehme den Samstag heute für Julian Kobes. Freue mich richtig auf den schönen Tag mit euch. Wir haben super Musik und gleich sprechen wir auch über das Album der Woche. Das kommt in dieser Woche, nämlich von einer Band, die, wie ich finde, eine der größten Live-Bands aller Zeiten ist. Um wen es geht, das gleich. Vorher Kenny Loggins mit seiner Danger Zone.

0: So toll. Diesem Song muss man wirklich Raum geben. Faith No More mit Epic aus 1989. Ein Song für die Geschichtsbücher. Wahnsinn.
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0: 6 Jahre lang haben Airborne kein neues Studioalbum veröffentlicht und jetzt sind die Australier zurück. Und Album Nummer 7 trägt ganz schlicht den eigenen Namen. Airborne, das soll ziemlich unmissverständlich sagen, genau so wollen wir klingen. Und die lange Pause hat sich gelohnt. Vor allem beim Songwriting merkt man, dass Airborne hier keinen Platz verschenken wollen. Das Album geht ohne große Umwege nach vorne und liefert genau diesen schnörkellosen Hardrock, für den die Band seit Jahren steht. Hier ist mal so ein kleiner Querschnitt durchs Album für euch.

geil, oder? Ich finde das so geil. Und natürlich ist der Vergleich mit AC/DC bei Airborne nie weit weg. Auf diesem Album kommen sie ihren großen Vorbildern auch wieder verdammt nah. Wenn Airborne, also dieses Album, also deren Highway to Hell ist, dann bin ich sehr gespannt, ob Back in Black noch vor uns liegt. Airborne von Airborne ist unser Album der Woche hier bei Rockantenne Hamburg. Und daraus gibt es für euch jetzt Alive After Death, Last Plan Out.

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0: Laune mit John Fogerty und seinen Rock'n'Roll Girls.
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0: Da hätten wir die Queen of Metal, Doro Pesch, mit ihrer Band Warlock und All We Are. Außerdem einen zeitlosen Klassiker von The Who, bei dem ich immer Gänsehaut bekomme.
2: No one knows what it's like to be the bad man.
0: Gibt's beides gleich für euch.
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2: Es ist genau 10:30.
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2: Da haben wir den ersten kleinen stockenden Verkehr des Tages. Betrifft die A7 Hamburg Richtung Flensburg. Zwischen Schnelsen Nord und Quickborn steht ihr auf 3 Kilometer. Liegt wahrscheinlich an der Sperrung der A7 zwischen Schnelsen Nord und Stellingen und in der Gegenrichtung zwischen Volkspark und Schnelsen Nord. Beides dicht bis Montagmorgen um 5. Ebenfalls gesperrt die A23 Heide Richtung Hamburg, auch in beiden Richtungen zwischen Eidelstedt und Dreieck Nordwest. Ebenfalls bis Montagmorgen um 5. Es gibt aber eine Umleitung. Dann blitzt es auf dem Moffleter Deich in Bergedorf beim Bootsverleih. Es blitzt auf dem Schiffbeker Weg Richtung A24 beim Eiscafé Hille. Es blitzt in Wandsbek auf der Wandsbeker Allee auf Höhe des Jeanshaus und in Langenhorn auf der Langenhorner Chaussee statt einwärts, kurz vor der U-Bahn-Station Ochsenzoll. Wenn ihr noch was gesehen habt, ruft ihr bei uns an oder ihr schreibt uns eine Nachricht bei WhatsApp. Beides auf der 0800 100 68666 oder ihr schickt uns eine Sprachnachricht über unsere Rockantenne Hamburg App.
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13: Ich bin Leon Stojanovic, es ist 11 Uhr, guten Tag. Die SPD in Schleswig-Holstein setzt sich für ein neues Anti-Mobbing-Konzept an Schulen ein. Unter anderem soll es Interventionsteams geben, die Schulen bei Bedarf beraten. Außerdem sollen Lehrer und Sozialarbeiter Fortbildungen zur Erkennung von Mobbing bekommen. Kein Kind solle das Gefühl bekommen, alleine zu sein, heißt es aus der Partei. Die Mehrheit der Deutschen würde mehr arbeiten, wenn die Bedingungen stimmen. Das zeigt eine neue Umfrage des Jobportals Indeed. Etwas mehr als die Hälfte der Befragten könnte sich demnach vorstellen, mehr zu arbeiten. 3/4 machen das sogar schon. Einer der Gründe, die dagegen sprechen, wäre laut Umfrage die eigene Gesundheit. Medizinisch dringende Fälle sollen in Zukunft schneller einen Facharzttermin bekommen. Das fordert Kassenärztechef Andreas Gassen in der Bild-Zeitung. Die niedergelassenen Fachärzte sollen eine begrenzte Zahl kurzfristiger Termine bereitstellen. Wie dringend der Fall ist, könnten dann Hausärzte zum Beispiel per Überweisung bescheinigen.
12: Dankeschön, Leon. Und hier ist für euch das Rockantenne Hamburg Wetter mit den aktuellen Temperaturen. Wandsbek am Bezirksamt meldet 17 Grad, Bad Schwartau sind 18
14: und 17 sind es auch in Stade. Damit sind wir schon fast an unserer Tageshöchsttemperatur angekommen. Die liegt heute nämlich bei 19 Grad. Im Moment scheint richtig schön die Sonne. Das wird sie auch noch bis zum Nachmittag. Gegen Abend kommen dann erste kleine Schauer zu uns. Die bleiben auch morgen und das sogar den ganzen Tag mit einer Tageshöchsttemperatur morgen von 20 Grad.
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14: Es stockt auf der A7 Hamburg Richtung Flensburg zwischen Schnelsen Nord und Quickborn auf 3 Kilometer. Dann gibt es Sperrungen. Die eine betrifft die A7 zwischen Schnelsen Nord und Stellingen und in der Gegenrichtung zwischen Volkspark und Schnelsen Nord bis Montagmorgen um 5 Uhr. Und auch die A23 Heide Richtung Hamburg ist dicht in beiden Richtungen zwischen Eidelstedt und dem Dreieck Nordwest ebenfalls bis Montagmorgen um 5. Für euch ist aber eine Umleitung ausgeschildert. Dann blitzt es in Billstedt auf der Glinderstraße stadtauswärts kurz vor der A1-Auffahrt. Außerdem am Moorfleter Deich in Bergedorf beim Bootsverleih. Wenn ihr noch was gesehen habt, ruft ihr uns an oder schreibt uns eine Nachricht per WhatsApp unter der 0800 100 68666. Oder wenn ihr dazu keine Lust habt, dann habt ihr vielleicht Bock auf eine Sprachnachricht. Das geht auch über unsere neue Rockantenne Hamburg App. Yeah!
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14: Diesen Samstag mit mir, mit Anna Olmer, statt mit Julian Kobes. Wir machen es uns hier ganz gemütlich. Ich habe tolle Musik für euch. Und gleich hören wir, wie es klingt, wenn etwas sehr Klassisches, also im Sinne von Classic Rock, nicht im Sinne von Chopin oder Mozart, auf etwas ganz, ganz Frisches trifft. Wie das klingt, das hört ihr gleich. Vorher gibt's The Rasmus mit In the Shadows hier bei Rockantenne Hamburg.

0: Für mich eine der größten Bands aller Zeiten. Kann ich mich total drin verlieren. R.E.M. mit Drive waren das für euch.
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0: Ja, es geht ja eigentlich nichts über das Original, ne? Aber so ein richtig geiles Cover kann es uns ermöglichen, unsere Lieblingssongs nochmal auf eine ganz neue Art zu entdecken. Ein sehr gutes Beispiel ist da Midnight Rider von den Allman Brothers. Ich hole euch den nochmal ins Ohr, das ist der hier. Southern Rock Meilenstein, einer der Songs, die das Genre ja auch mit aus der Taufe gehoben haben. Ne? Und diese zeitlosen Nummern, die haben meistens über die Jahre Fans gesammelt, in der Regel andere Bands, die sich dann auch mal an diesen Songs versucht haben. Zum Beispiel bei Midnight Rider trifft es auf Patti Smith zu oder auch auf die Hanoveraner von Fury in the Slaughterhouse. Die haben die auch mal gecovert. Dann gibt es aber die Bands, die mit so einem extra Schwung Rock daherkommen, dass es einem fast die Schuhe auszieht. Wie zum Beispiel die Band Theory of a Dead Man. Die haben sich nämlich auch den Midnight Rider geschnappt. Und wie das klingt, ohoho, das hören wir uns jetzt mal an in voller Länge hier bei euch bei Rockantenne Hamburg.

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1: Oh ja, da habe ich einen Klassiker von Europe für euch. Außerdem mit dabei The Police mit Message in a Bottle. I'll send an SOS to the world. I'll send an SOS. Haha, das macht ja gute Laune. Super.
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1: Und jetzt ist es 11.30 Uhr.
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1: Schauen wir auf die Straßen. Vorsicht bitte, auf der A7 Hamburg Richtung Hannover zwischen Hausbruch und Heimfeld liegt ein Kennzeichen auf der Straße. Da bitte vorsichtig fahren, dann stockt es. Ebenfalls auf der A7 Hamburg Richtung Flensburg zwischen Schnelsen Nord und Quickborn auf 3 Kilometer. Wir haben Sperrungen. Die eine betrifft die A7 zwischen Schnelsen Nord und Stellingen und in der Gegenrichtung zwischen Volkspark und Schnelsen Nord. Bis Montagmorgen um 5 ist da alles dicht. Ebenfalls bis Montagmorgen um 5 dicht ist die A23 Heide Richtung Hamburg zwischen Eidelstedt und Dreieck Nordwest. Es ist aber eine Umleitung für euch ausgeschildert. Dann blitzt es in Bildstedt auf der Glinderstraße stadtauswärts kurz vor der A1 Auffahrt und auf dem Murfleter Deich in Bergedorf beim Bootsverleih. Wenn ihr noch was gesehen habt, ruft ihr bei uns an, kostenlos natürlich unter der 0800 106 86 66. An genau diese Nummer könnt ihr auch bei WhatsApp eine Nachricht an uns schicken oder ihr schickt uns eine Sprachnachricht über unsere Rockantenne Hamburg App.
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0: 1979, The Police mit so einem tollen Song, Message in a Bottle. Und jetzt ist es 11.44 Uhr und somit Zeit, dass unsere Musikredaktion mal wieder so richtig was tut. Also die arbeiten sowieso total viel. Aber manchmal muss besonders unser Leo, das ist unser Musikchef hier in Hamburg, ganz investigativ ran. Und was diese Recherche ergeben hat, das hören wir jetzt.
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2: Tag zusammen, Leo aus der Musikredaktion hier. Wütende Gitarren, schmetternde Schlagzeuge und fette Growls. Ja, mein Lokalpokal geht heute Richtung Metal. Um genau zu sein, zu einer der erfolgreichsten Metal-Bands Deutschlands. Und die kommt hier aus Hamburg. Die Rede ist von Halloween. Seit 1984 gibt's die Band, also mehr als 30 Jahre jetzt. Und in der Zeit gab's 16 Studioalben, erst Speed, dann Power-Metal, Auftritte mit Iron Maiden und Hammerfall, eine eigene Welttournee bis nach Japan und eine wechselnde Bandbesetzung so kompliziert, dass es im Internet Schaubilder gibt, nur um sie nachvollziehen zu können. Also die machen Guns N' Roses durchaus Konkurrenz. Es ist eine Menge passiert. Wenn ihr von diesen Hamburger Metal-Größen aber schon mal was im Ohr hattet, dann wahrscheinlich von ihrem Durchbruchs-Doppelalbum Keeper of the Seven Keys Teil 1 und 2. Bis heute wird besonders der zweite Teil als wegweisend angesehen für die Entstehung des ganzen Power-Metal-Genres als solches. Und deshalb geht mein Lokalpokal auch an einen der Songs von der Scheibe. Hier sind Halloween, die Mitväter des Power-Metals hier aus Hamburg mit I Want Out. Gibt's nur hier bei Rockantenne Hamburg.

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3: Ich bin Leon Stojanovic, es ist 12 Uhr, guten Tag. Am Nachmittag gehen wieder tausende Personen für eine Demonstration gegen Rechtsextremismus in der Hamburger Innenstadt auf die Straße. Aufgerufen haben unter anderem Fridays for Future und das Bündnis Zusammen gegen Rechts. Um 14 Uhr startet die Demo am Jungfernstieg, erwartet werden rund 20.000 Teilnehmer. Wenn Bankkonten nicht mehr genutzt werden, soll das Geld in einen Fonds für gemeinnützige Projekte fließen. Das schlägt die Bundestagsfraktion der Grünen vor. Wenn ein Bankkunde zum Beispiel verstirbt und kein Erbe gefunden werden kann, soll das Geld nach 3 Jahren in diesen Fonds übergehen. Zum Fußball. In einer guten Stunde werden die ersten Zweitligaspiele für heute angepfiffen. Der VfL Bochum spielt zu Hause gegen Fürth, Kaiserslautern muss nach Magdeburg und die Eintracht aus Braunschweig bekommt es mit Dynamo Dresden zu tun. Gestern Abend hat sich der erste FC Nürnberg schon mit einem Sieg gegen Hannover wieder an die Tabellenspitze gesetzt.
4: Dankeschön, Leon. 12 Uhr und 18 Sekunden und somit Zeit für das Rockantenne Hamburg Wetter und die aktuellen Temperaturen. Gute Nachricht aus Ottensen: An der Fabrik wurde gerade unsere Tageshöchsttemperatur gemessen. Die 20 Grad haben wir erreicht. In Maschen sind es 18, in Mölln sind es 19 und der Tag geht erstmal noch so schön sonnig weiter bis zum Abend. Dann kommen erste Schauer zu uns. Die halten sich auch morgen. Morgen ebenfalls 20 Grad mit viel Regen.
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4: Da stockt es auf der A1 Lübeck Richtung Bremen zwischen Billstedt und Stillhorn auf 9 Kilometer. Dann haben wir 2 Sperrungen, eine auf der A7 zwischen Schnelsen Nord und Stellingen und in der Gegenrichtung zwischen Volkspark und Schnelsen Nord bis Montagmorgen um 5. Ebenfalls gesperrt ist die A23 Heide Richtung Hamburg in beiden Richtungen zwischen Eidelstedt und dem Dreieck Nordwest, ebenfalls bis Montagmorgen um 5. Es blitzt in Billstedt auf der Glinderstraße stadtauswärts kurz vor der A1-Auffahrt, außerdem auf dem Morfleterdeich in Bergedorf beim Bootsverleih. Wenn ihr noch was gesehen habt, dann ruft ihr bei uns an oder schreibt uns bei WhatsApp unter der 0800 106 8666. Natürlich könnt ihr uns auch eine Sprachnachricht über unsere neue Rockantenne Hamburg-App schicken.
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4: Julian Kobes ist im Urlaub, deswegen bin ich heute für euch da. Ich bin Anna Olmer, moin, und ich verrate euch gleich, oder vielleicht hab ich sie sogar, 1000 Euro für euch. Oh, da hört aber mal schön zu. Vorher gibt's Don Henley und The Boys of Summer.

0: Jawohl, Rammstein mit Ich will hier bei Rockantenne Hamburg an eurem gemütlichen Samstag. Und jetzt ist es Zeit.
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0: Es gibt Geld. Geld für euch. 100 Euro oder vielleicht sogar 1000 Euro. Jens aus Schönefeld, den haben wir gestern schon sehr, sehr glücklich gemacht.
2: Oh, du machst wirklich geile 1000 Euro für mich klar.
3: 1000 Euro vom Wochenende.
2: Sehr geil. Mega, Alter. Das ist der perfekte Start, Alter.
0: Riesending. Alles, was ihr dafür macht, ihr hört Musik. Ihr hört unsere Musik. Und zwar diese speziellen Songs. Zum Beispiel AC/DC mit Thunderstruck. Oder Papa Roach mit Last Resort. Diese beiden Songs geht es. Hört ihr einen davon, ruft ihr an, kassiert ihr 100 Euro. Hört ihr beide, ruft ihr an, kassiert ihr 1000 Euro. Das ist so ein dickes Ding. Es liegt also bei euch. Sichere Bank mit 100 Euro oder was riskieren und vielleicht 1000 Euro abstauben. AC/DC und Papa Roach. Thunderstruck und Last Resort. Um diese beiden Songs geht es. Es kann jederzeit passieren. Also hört immer gut zu. Und jetzt gibt's AC/DC.

0: Wer von euch war vor ein paar Monaten beim Offspring-Konzert in der Barclays? War das ein Ding? Wahnsinn! Und wenn ich jetzt Pretty Fly for a White Guy höre, ich bin sofort wieder auf, wollte ich gerade Pegel sagen, aber ich meine natürlich Level, so.
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0: Oh, das wird richtig toll. Muse sind mit dabei. Außerdem

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0: Es ist gleich 12:30.
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0: Es stockt auf der A1 Lübeck Richtung Bremen zwischen Billstedt und Stillhorn auf 9 Kilometer. Dann haben wir 2 Sperrungen. Einmal die A7 zwischen Schnelsen-Nord und Stellingen und in der Gegenrichtung zwischen Volkspark und Schnelsen-Nord bis Montagmorgen um 5. Außerdem bis Montagmorgen um 5 die A23 Heide Richtung Hamburg. Ebenfalls gesperrt zwischen Eidelstedt und dem Dreieck Nordwest in beiden Richtungen. Hier wird der Tunnel gewartet. Dann blitzt es in Billstedt auf der Glinderstraße stadtauswärts kurz vor der A1. Auffahrt und auf dem Moorfleter Deich in Bergedorf beim Bootsverleih. Wenn ihr noch was gesehen habt, ruft ihr bei uns an, kostenlos unter der 0800 106 8666 oder ihr schickt uns eine Nachricht bei WhatsApp ebenfalls über die 0800 106 8666 oder eine Sprachnachricht über die App, das geht auch.
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0: Woche noch einmal im Schnelldurchlauf. Montag.
1: Oh, die sieht ja auch nett aus.
2: Leg mal los, du bist schon längst dran.
1: Hm? Oh, Entschuldigung. Huhu, ich habe im Playboy Nein. Eine Playboy-Umfrage hat jetzt ergeben, die ich zufällig gelesen habe. Frauen sind bei der Partnerwahl Dinge wie Humor, Schlauheit oder Zeit für die Familie inzwischen wichtiger als Geld und Erfolg. Das heißt, ich hätte ja doch noch Chancen auf dem Single-Markt.
2: Das glaube ich nicht.
1: Sag mal, kannst du bitte gehen? Das stört ein bisschen.
2: Nur unter Protest.
1: Ja, wie auch immer.
0: Dienstag.
1: Feinste Wasserpartikel spritzen beim Bedienen der Klospülung bis zu 1,63 Meter in die Höhe und landen in einem Radius von bis zu 1,5 Metern um die Toilette herum. Deswegen sollte man seine Zahnbürste in diesem Bereich auch nicht lagern, wegen der Bakterien. Ich persönlich habe mich jetzt aus hygienischen Gründen dazu entschieden, gar nicht mehr zu spülen.
2: Das ist ekelhaft, Sven.
1: Du sollst bitte gehen.
2: Na gut, okay.
0: Mittwoch.
3: Hier bei uns in Deutschland breitet sich der riesige Ochsenfrosch aus Nordamerika aus. Dieses possierliche Tierchen wird bis zu 25 Zentimetern groß und frisst sogar kleine Vögel. Besonders schnell breitet er sich sogar aus, wenn man mit einem Autoreifen drüber fährt.
0: Donnerstag.
1: Am heutigen Tausch-Ideen-Austag sollen Ideen untereinander ausgetauscht werden, um sich gegenseitig zu inspirieren und zu bereichern. Dann halte ich, glaube ich, jetzt besser den Mund.
2: Das wäre, glaube ich, das Beste für uns alle.
1: Oh, du sollst doch gehen.
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1: Am Montag ist schon der 14. September und was für ein Tag für richtige Erfolge. 2008 zum Beispiel, da wurde ein junger deutscher Rennfahrer namens Sebastian Vettel zum ersten Mal Sieger beim großen Grand Prix von Italien und damit zum jüngsten Grand Prix-Gewinner in der Formel-1-Geschichte. 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
13: Ich bin Leon Stojanovic, es ist 13 Uhr, guten Tag. Als erster Deutscher steht Alexander Zverev morgen in seinem zweiten US Open-Finale. Der Hamburger hat sich am Abend in 3 Sätzen gegen den Russen Karen Khachanov durchgesetzt. Für Zverev ist das der 3. Einzug in ein Grand-Slam-Turnier in Folge. Das Spiel gegen den Amerikaner Ben Shelton startet morgen um 20 Uhr. Fast die Hälfte der 5- bis 10-Klässler klagt über Schlafstörungen. Das geht aus einer Umfrage der Krankenkasse DAK hervor. 69% der Befragten fühlen sich mindestens einmal die Woche erschöpft. Für die Krankenkasse ist das einer der Gründe für das schlechte Abschneiden bei der PISA-Studie. Am Abend ist im Nordwesten Frankreichs ein Zug mit 180 Passagieren entgleist. Dabei wurden 40 verletzt. Der Zug soll mit einem unbekannten Gegenstand kollidiert sein. Französischen Medien zufolge geht die Polizei davon aus, dass es sich um eine vorsätzliche Tat handelt.
14: Dankeschön, Leon.
9: Und um fast 13 Uhr schauen wir mal auf die aktuellen Temperaturen. Und das ist ganz schön. In Ottensen an der Fabrik haben wir 19 Grad. Dann sind es in Badowiek 18 Grad und in Bad Bram steht 20. Die Tageshöchsttemperatur für Hamburg haben wir erreicht. Es geht auch noch in den Nachmittag mit viel Sonne. Gegen Abend kommen dann erste Wolken und die bringen auch Schauer mit. Die bleiben bei uns. Morgen den ganzen Tag bei einer Regenwahrscheinlichkeit von 70% und auch morgen mit 20 Grad in der Spitze.
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9: Es stockt auf der A1 Lübeck Richtung Bremen zwischen Billstedt und Stillhorn auf 9 Kilometer. Dann haben wir zwei Sperrungen. Die erste ist auf der A7 zwischen Schnelsen Nord und Stellingen und in der Gegenrichtung zwischen Volkspark und Schnelsen Nord, also Elbtunnel, bis Montagmorgen um 5. Auch die A23 Heide Richtung Hamburg ist gesperrt zwischen Eidelstedt und Dreieck Nordwest sowie in beiden Richtungen wegen Tunnel. Arbeiten ebenfalls bis Montag um 5. Es gibt aber eine Umleitung. Dann blitzt es in Billstedt auf der Glinderstraße stadtauswärts, kurz vor der A1-Auffahrt. Außerdem auf dem Moffleterdeich in Bergedorf beim Bootsverleih. Wenn ihr noch was gesehen habt, ruft ihr bei uns an. Kostenlos natürlich. Unter der 0800 100 68 666. Oder, das ist richtig cool, ihr könnt uns jetzt auch bei WhatsApp schreiben unter der 0800 100 68 666. Es gibt nur noch eine Nummer zu uns. Super. Oder wenn ihr keinen Bock auf Nummern habt, dann nehmt ihr eine Sprachnachricht über die Rockantenne Hamburg App. Ist genauso gut.
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9: Heute mit mir, eurer Metal-Maus Anna Olmer. Julian Kobes hat nämlich Urlaub. Deswegen sitze ich für euch im Studio und freue mich darüber. Denn die nächsten drei Bands machen mich unfassbar glücklich. Und ich bin mir sicher, mindestens eine davon zaubert euch auch ein Strahlen aufs Gesicht. Wir starten mit Linkin Park. Hier ist One Step Closer.

0: So gut, Alanis Morissette, Head Over Feet vom 95er Album Jagged Little Pill. Ich glaube, in meiner Klasse hatte das damals jeder. Jeder. Es war halt noch nicht so weit, dass man CDs brennen und kopieren konnte. Das kam erst so 3-4 Jahre später.
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0: Jawohl, wir haben Joachim Schmidt gestern Abend mit dem Volvo EX60 zum Bosshaus-Konzert in den Stadtpark gefahren. Und ich finde, wir rufen ihn einfach mal an und fragen, ob Schmidt das ordentlich gemacht hat.
2: Hi, Joachim Schmidt.
0: Rockantenne Hamburg, Anna Olmer. Hallo, Joachim Schmidt. Ich wollte einmal fragen, du bist ja gestern Abend mit unserem Schmidt zum Bosshaus-Konzert gefahren in dem neuen EX60 von der Volvo B&E-Gruppe. Wie war's denn? Erstmal, ist Schmidt ein guter Fahrer?
2: Also Schmidt ist ein sehr guter Fahrer. Ich fahre mit meiner Freundin mit. Aha. Er hat uns perfekt da vom Stadtpark abgeliefert. Also keine Mängel. Er kann großes Lob bekommen. Es war sehr charmant mit ihm.
0: Super. Und das Auto ist cool, oder?
2: Das ist es, ja.
0: Sehr gut. Erzähl mal vom Konzert. Wie war's?
2: Konzert war auch sehr gut. Allein schon die Vorband, sprich, das waren ja die Silvernets. Das ist ja eine Rock'n'Roll.

0: Truppe mit 3 Frauen und einem Mann. Also die haben schon richtig gut abgerockt. Also so richtig cooler Rock'n'Roll, auch mit viel Show und Kontrabass. Also hat uns schon sehr gut gefallen. Ja, ja, und Boss Hoss, also ich habe die schon ein paar Mal gesehen, aber die sind ja immer wieder total gut und liefern ja eine geile Show, aber auch das ist ja fast immer so, als letzter Song kommt Word Up und dann wird nochmal so richtig auf den Instrumenten rumgeholzt und Schlagzeug-Solo, Percussion-Solo. Also war richtig geil. Wetter hat auch gut mitgespielt und ja, war ein richtig cooles Event.
1: Ja, mega. Also ein rundherum gelungener Abend.
0: Das war richtig gut. Wir sind glücklich nach Hause gegangen.
1: Deine Freundin auch glücklich?
0: Ja, ja. Die sitzt mir noch gegenüber und hört zu. Die hat eben laut Ja geschrien, genau.
1: Sehr gut. Ja, prima. Ja. Das wollte ich eigentlich nur hören. Ich wollte einmal abchecken, wie glücklich ihr seid. Und dann sage ich, schönes Wochenende.
0: Danke dir auch. Und an Schmidt noch von dem anderen Schmidt einen lieben Gruß, wenn ihr euch irgendwann seht.
1: Spätestens am Montag. Ich danke dir.
0: Ja, ja. Alles klar. Ciao.
1: Und damit wir in dieser guten Stimmung bleiben, machen wir direkt weiter. Hier sind The Boss Hoss. Nice, but no.

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0: Gerade war es noch easy, gleich wird es zauberhaft. Außerdem ganz neu von U2, Street of Dreams. Gibt's beides gleich für euch.
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0: Es ist gleich 13:30.
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0: Der schnelle Blick auf die Straßen. Es stockt auf der A1 Lübeck Richtung Bremen zwischen Billstedt und Stillhorn auf 9 Kilometer. Ansonsten haben wir noch 2 Sperrungen. Die eine betrifft die A7 zwischen Schnelsen Nord und Stellingen und in der Gegenrichtung zwischen Volkspark und Schnelsen Nord. Das Ganze bis Montagmorgen um 5. Ebenfalls bis Montagmorgen um 5 gesperrt ist die A23 Heide Richtung Hamburg zwischen Eidelstedt und dem Dreieck Nordwest in beiden Richtungen wegen Tunnelwartungsarbeiten. Dann blitzt es. In Bild steht auf der Glinderstraße stadtauswärts kurz vor der A1-Auffahrt und außerdem auf dem Moorfleterdeich in Bergedorf beim Bootsverleih. Wenn ihr noch was gesehen habt, ruft ihr bei uns an. Kostenlos natürlich unter der 0800 106 8666. Da schickt ihr uns auch eine WhatsApp hin oder eine Sprachnachricht über unsere Rockantenne Hamburg App. Das ist auch eine Möglichkeit.
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So schön und bis zum letzten Ton. Stairway to Heaven von Led Zeppelin. Das hier, das ist auch ein richtiger Meilenstein, denn hier kommt zusammen, was zusammengehört: Metal, Burlesque und ein Frühstück für Verdammte. 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Und während ihr das macht, gibt's jetzt für euch, während ihr reinklickt, eine richtig gute Nummer von den Smashing Pumpkins. Hier ist Today.

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16: Ich bin Yves Simon. Es ist 14 Uhr. Schönen guten Tag. Zieht das neue Naturkundemuseum wirklich in den Problembau Elbtower ein oder doch nicht? Hamburgs Bürgermeister Tschentscher ist sich da gar nicht mehr so sicher, wie er jetzt klargestellt hat. Grund: Es gibt immer noch keinen Vertrag, der die Stadt vor den Risiken und offenen Rechnungen der Investoren schützt. Und Hamburg will laut Tschentscher nicht für ein gescheitertes Privatprojekt zahlen. Geheime Ermittlungsakten deutscher Sicherheitsbehörden bringen den verhinderten Anschlag auf dem Flughafen Leipzig-Halle, so wie es ausschaut, direkt mit dem russischen Militärgeheimdienst GRU in Verbindung. Laut Welt am Sonntag soll ein GRU-Mitarbeiter als Logistiker die Vorbereitung organisiert haben. Er soll demnach unbeobachtet nach Deutschland eingereist sein und inzwischen auch wieder zurück in Russland. Dabei hatte er, so wie es aussieht, auch einen Handlanger aus Belarus. Es ist genug Gas für den kommenden Winter da. Das hat die Bundesnetzagentur jetzt klargestellt. Sie tritt damit Bedenken entgegen, dass das Gas im Winter knapp werden könnte. Vor allem die AfD hatte zuletzt immer wieder davor gewarnt, dass die Heizungen doch kalt bleiben könnten. Aber, so wie es ausschaut, 55%, das ist der Füllstand der Gasspeicher gerade. Und die Bundesnetzagentur betont, im letzten Winter hätten wir weniger Gas gebraucht, als jetzt in den Speichern drin ist.
7: Der Tag geht sonnig zu Ende. Erst am Abend kommen erste Schauer nach Hamburg. Die bleiben dann auch morgen bei uns. Mit 20 Grad in der Spitze wird es am Sonntag überwiegend regnerisch.
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1: 50 Jahre Iron Maiden, das feiern die Metal-Legenden mit einem neuen Boxset. Für Anfang Dezember haben sie jetzt die Veröffentlichung der 50th Anniversary Studio Album Collection Part 1 angekündigt. Darin enthalten die ersten 9 Studiowerke von Maiden auf besonderen farbigen Vinyl-Schallplatten. Ob und wann dann auch Part 2 erscheint, also ein Boxset für ihre restlichen Alben, wissen wir jetzt noch nicht. Vom Twitch-Stream zum Metal-Festival, so kann's laufen. Diesen steilen Weg hat der Content-Creator Maximilian Knabe hingelegt. Berühmt geworden unter seinem Online-Alias Hand of Blood. Nachdem er in diesem Jahr erstmal ein Musiklabel unter dem Namen Corrupted Blood gegründet hat, folgte in der vergangenen Woche der erste große Konzertabend. Mit dabei waren unter anderem Creator und Heaven Shall Burn. Jetzt kündigte Maximilian Knabe für 2027 ein ganzes Festival an. Das eintägige Corrupted Blood Open Air. Wo und wann das Event stattfindet, das wissen wir jetzt noch nicht. Ihr habt aktuell noch die Chance, online über eure Wunschstadt abzustimmen. Und einen musikalischen Liebesbrief an seine kanadische Heimat, den schenkt uns Bryan Adams. Für Anfang November hat er ein neues Studioalbum angekündigt. How's It Going wird es heißen und es wird sich mit den Menschen, Orten, Landschaften und Geschichten Kanadas beschäftigen. Zwischen Ende September und Mitte Oktober erleben wir Bryan Adams dann auch live in ganz Deutschland, sicherlich mit dem ein oder anderen neuen Song im Gepäck.
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0: Woche noch einmal im Schnelldurchlauf. Montag.
1: Oh, die sieht ja auch nett aus.
2: Leg mal los, du bist schon längst dran.
1: Hm? Oh, Entschuldigung. Huhu, ich habe im Playboy Nein. Eine Playboy-Umfrage hat jetzt ergeben, die ich zufällig gelesen habe. Frauen sind bei der Partnerwahl Dinge wie Humor, Schlauheit oder Zeit für die Familie inzwischen wichtiger als Geld und Erfolg. Das heißt, ich hätte ja doch noch Chancen auf dem Single-Markt.
2: Das glaube ich nicht.
1: Sag mal, kannst du bitte gehen? Das stört ein bisschen.
2: Nur unter Protest.
1: Ja, wie auch immer.
0: Dienstag.
1: Feinste Wasserpartikel spritzen beim Bedienen der Klospülung bis zu 1,63 Meter in die Höhe und landen in einem Radius von bis zu 1,5 Metern um die Toilette herum. Deswegen sollte man seine Zahnbürste in diesem Bereich auch nicht lagern, wegen der Bakterien. Ich persönlich habe mich jetzt aus hygienischen Gründen dazu entschieden, gar nicht mehr zu spülen.
2: Das ist ekelhaft, Sven.
1: Du sollst bitte gehen.
2: Na gut, okay.
0: Mittwoch.
3: Hier bei uns in Deutschland breitet sich der riesige Ochsenfrosch aus Nordamerika aus. Dieses possierliche Tierchen wird bis zu 25 Zentimetern groß und frisst sogar kleine Vögel. Besonders schnell breitet er sich sogar aus, wenn man mit einem Autoreifen drüber fährt.
0: Donnerstag.
1: Am heutigen Tauschideenaustag sollen Ideen untereinander ausgetauscht werden, um sich gegenseitig zu inspirieren und zu bereichern. Dann halte ich, glaube ich, jetzt besser den Mund.
2: Das wäre, glaube ich, das Beste für uns alle.
1: Oh, du sollst doch gehen.
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0: Am Montag ist schon der 14. September und was für ein Tag für richtige Erfolge. 2008 zum Beispiel, da wurde ein junger deutscher Rennfahrer namens Sebastian Vettel zum ersten Mal Sieger beim großen Grand Prix von Italien und damit zum jüngsten Grand Prix-Gewinner in der Formel-1-Geschichte. 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
0: Einmal hier, Last Resort.
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0: Jawohl.
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14: Ich bin Yves Simon. Es ist 15 Uhr. Schönen guten Tag. Der FC St. Pauli spielt heute Abend zu Hause gegen den VfL Wolfsburg. Ausgerechnet gegen den Top-Aufstiegsfavoriten wollen die Kiezkicker den ersten Saisonsieg einfahren. Aber die letzten Spiele haben gezeigt, die Wölfe marschieren auch nicht so einfach durch die zweite Liga, so wie man es wegen des Budgets erwartet hatte. Anstoß ist um 20.30 Uhr. In der ersten Fußball-Bundesliga starten gleich die Samstagspartien. Dortmund gegen Paderborn, Hoffenheim hat Stuttgart zu Gast. Außerdem spielt Freiburg gegen Gladbach, Augsburg trifft auf Leverkusen und Mainz muss gegen Frankfurt ran. Anpfiff ist dann um 3:30. Augenarzt, HNO oder gar zum Neurologen. Dort einen Termin zu kriegen, das ist für Kassenpatienten ähnlich unwahrscheinlich wie billig tanken aktuell oder ein Flug zum Mond. Aber Kassenärztechef Gassen will das ändern. Er hat in Aussicht gestellt, dass es in medizinisch dringenden Notfällen in Zukunft schneller einen Termin geben könnte. In der Regel sogar innerhalb einer Woche, wie Gassen der Bild gesagt hat. Dafür allerdings braucht es Geld. Woher das kommen soll, unklar.
15: Der Tag geht sonnig zu Ende. Erst am Abend kommen erste Schauer nach Hamburg. Die bleiben dann auch morgen bei uns. Mit 20 Grad in der Spitze wird es am Sonntag überwiegend regnerisch.
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0: Blind Melon mit No Rain hier bei Rockantenne Hamburg.
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0: Und das wird richtig lecker, denn an diesem Wochenende findet natürlich auch wieder das Foodtruck Festival St. Pauli statt. Euch erwarten da unter anderem afrikanische Snacks, syrisches Streetfood, indische Curries, Burger, türkische Spezialitäten und thailändisches Eis und noch so viel mehr. Und natürlich auch veganes Drinks und täglich wechselnde Live-Musik. Das wird richtig cool. Geöffnet heute von 12 bis 23 Uhr und morgen von 12 bis 20 Uhr. Lecker! Heute wird außerdem gefeiert und zwar bei der Dating-Party im Molotow. Da lasst ihr mal richtig die Sau raus zu Avril Lavigne, den Foo Fighters, Oasis, The Cure und Queen. Und wenn ihr Glück habt, gibt's obendrauf vielleicht auch noch die große Liebe. Um 23 Uhr geht's los und Tickets kosten um die 10 Euro. Und für morgen haben wir natürlich auch noch zwei schöne Sachen. Zum einen den Nachbarschaftsflohmarkt ab 10 Uhr am Haus 3 in der Hospitalstraße 107. Und zum anderen dann noch von 13 bis 16 Uhr die Pilzführung am Krauler Hauptdeich. Hier bekommt ihr die Tickets vorab online für 59 Euro auf der Website waldsamkeit.de. Was ihr an diesem Wochenende auch macht, wir von Rockantenne Hamburg wünschen euch derbe viel Spaß bei allem. Und die hier haben immer Spaß im Studio und auf der Bühne. Hier sind für euch AC/DC, For Those About to Rock.

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1: Airborne mit Airborne. Wenn eine Band ein neues Album selbst betitelt, deutet das meist auf etwas ganz Spezielles hin. Bei Airborne, Album Nummer 7, ist die Botschaft klar. Wir haben uns jetzt über 6 Jahre Zeit genommen, das perfekte Airborne-Album zu machen. Und um es vorwegzunehmen, sie haben es geschafft. Ist seinen Vorgängern in allen Belangen überlegen. Vor allem beim Songwriting haben die Australier darauf geachtet, keinerlei Füllmaterial auf dem Album zu haben. Dieser Einsatz zahlt sich aus, denn zum ersten Mal kratzen Airborne so richtig an ihren ewigen Vorbildern AC/DC. Und wenn wir dieses Airborne-Album mal als deren Highway to Hell betrachten, dann dürfen wir uns schon auf den Nachschub freuen. Airborne von Airborne ist unser Album der Woche auf Rock Antenne Hamburg und daraus gönnen wir uns jetzt eine Nummer.

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11: Ich bin Yves Simon. Es ist 16 Uhr. Schönen guten Tag. So langsam geht es jetzt doch auf die kühle Jahreszeit zu und viele von uns checken da auch schon mal gerne den Heizölstand im Keller. Kaufen oder noch warten ist da die Devise. Momentan muss man aber sagen, deutet wenig darauf hin, dass Heizöl in nächster Zeit günstiger wird. Im Gegenteil, Saudi-Arabien hat jetzt nämlich nach Drohnenangriffen auch noch eine wichtige Ölpipeline vom Netz genommen. Dabei wurden auch Menschen verletzt. Die Attacken sollen von irakischem Gebiet aus gestartet worden sein und jetzt wird das Ganze erstmal untersucht. Es sind Kreaturen aus einer anderen Zeit, die Millionen von uns immer noch in ihren Bann ziehen. Dinosaurier. Im Norden der USA haben Forscher jetzt Schrittspuren eines Tyrannosaurus Rex entdeckt. Den Angaben zufolge sind die mehr als 66 Millionen Jahre alt. Und durch den Abstand der Schritte und der Größe der Abdrücke ergibt sich, dass der T-Rex von damals allein eine Hüfthöhe von 4 Metern hatte. Also unglaublich. Schauen wir noch in die zweite Fußball-Bundesliga. Da sind die Spiele vom Mittag jetzt aus. Magdeburg hat mit 3:0 gegen Kaiserslautern gewonnen. Bochum und Fürth haben sich 1:1 getrennt. Braunschweig gegen Dresden auch unentschieden, aber 2:2. Heute Abend empfängt dann noch der FC St. Pauli den VfL Wolfsburg. Anstoß ist um 8:30.
12: Der Tag geht sonnig zu Ende. Erst am Abend kommen erste Schauer nach Hamburg. Die bleiben dann auch morgen bei uns. Mit 20 Grad in der Spitze wird es am Sonntag überwiegend regnerisch.
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28: 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Kein Montag in Sicht. Nur du, gute Leute und fette Riffs.
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1: 50 Jahre Iron Maiden, das feiern die Metal-Legenden mit einem neuen Boxset. Für Anfang Dezember haben sie jetzt die Veröffentlichung der 50th Anniversary Studio Album Collection Part 1 angekündigt. Darin enthalten die ersten 9 Studiowerke von Maiden auf besonderen farbigen Vinyl-Schallplatten. Ob und wann dann auch Part 2 erscheint, also ein Boxset für ihre restlichen Alben, wissen wir jetzt noch nicht. Vom Twitch-Stream zum Metal-Festival, so kann's laufen. Diesen steilen Weg hat der Content-Creator Maximilian Knabe hingelegt. Berühmt geworden unter seinem Online-Alias Hand of Blood. Nachdem er in diesem Jahr erstmal ein Musiklabel unter dem Namen Corrupted Blood gegründet hat, folgte in der vergangenen Woche der erste große Konzertabend. Mit dabei waren unter anderem Creator und Heaven Shall Burn. Jetzt kündigte Maximilian Knabe für 2027 ein ganzes Festival an. Das eintägige Corrupted Blood Open Air. Wo und wann das Event stattfindet, das wissen wir jetzt noch nicht. Ihr habt aktuell noch die Chance, online über eure Wunschstadt abzustimmen. Und einen musikalischen Liebesbrief an seine kanadische Heimat, den schenkt uns Bryan Adams. Für Anfang November hat er ein neues Studioalbum angekündigt. How's It Going wird es heißen und es wird sich mit den Menschen, Orten, Landschaften und Geschichten Kanadas beschäftigen. Zwischen Ende September und Mitte Oktober erleben wir Bryan Adams dann auch live in ganz Deutschland, sicherlich mit dem ein oder anderen neuen Song im Gepäck.
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15: Ich bin Yves Simon. Es ist 17 Uhr. Schönen guten Tag. Bundesjustizministerin Hubig will Vermieter, die die Mietpreisbremse umgehen, in Zukunft härter bestrafen. Statt einfach nur die zu viel gezahlte Miete zurückzuzahlen, sollen in Zukunft dann auch Bußgelder und strengere Regeln gegen Mietwucher greifen. Eine Expertengruppe arbeitet gerade auch schon an den ganz konkreten Vorschlägen. Das Ziel ist jedenfalls weniger Schlupflöcher und mehr Schutz für die Mieter. Die deutschen Gasspeicher reichen wahrscheinlich jetzt schon für die Gasversorgung für den kompletten Winter aus. Das hat die Bundesnetzagentur klargestellt, nachdem es immer wieder Spekulationen gegeben hatte. Es könnte nicht reichen in diesem Winter mit dem Gas. Behördenchef Müller rechnet vor, dass im gesamten letzten Winter weniger Gas aus den Speichern rausgenommen wurde, als jetzt schon drin ist. Und die Speicher werden ja auch weiter noch gefüllt. Gerade beträgt der Füllstand 55%. Und wir schauen zum Fußball. In der zweiten Bundesliga sind die Spiele schon aus. Die erste läuft noch. 1:1 hat Greuther Fürth beim VfL Bochum gespielt. Magdeburg feiert einen klaren 3:0 Heimsieg gegen Kaiserslautern. Braunschweig und Dresden haben sich 2:2 unentschieden getrennt.
16: Der Tag geht sonnig zu Ende. Erst am Abend kommen erste Schauer nach Hamburg. Die bleiben dann auch morgen bei uns. Mit 20 Grad in der Spitze wird es am Sonntag überwiegend regnerisch.
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probably one of the greatest songs ever written. Oasis mit Champagne Supernova. Und das hier, das ist auch ein richtiger Meilenstein, denn hier kommt zusammen, was zusammengehört: Metal, Burlesque und ein Frühstück für Verdammte. 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Und während ihr das macht, gibt's hier Queen mit Another One Bites the Dust.

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0: die Woche noch einmal im Schnelldurchlauf. Montag.
1: Oh, die sieht ja auch nett aus.
2: Leg mal los, du bist schon längst dran.
1: Hm? Oh, Entschuldigung. Huhu, ich habe im Playboy Nein. Eine Playboy-Umfrage hat jetzt ergeben, die ich zufällig gelesen habe. Frauen sind bei der Partnerwahl Dinge wie Humor, Schlauheit oder Zeit für die Familie inzwischen wichtiger als Geld und Erfolg. Das heißt, ich hätte ja doch noch Chancen auf dem Single-Markt.
2: Das glaube ich nicht.
1: Sag mal, kannst du bitte gehen? Das stört ein bisschen.
2: Nur unter Protest.
1: Ja, wie auch immer.
0: Dienstag.
1: Feinste Wasserpartikel spritzen beim Bedienen der Klospülung bis zu 1,63 Meter in die Höhe und landen in einem Radius von bis zu 1,5 Metern um die Toilette herum. Deswegen sollte man seine Zahnbürste in diesem Bereich auch nicht lagern, wegen der Bakterien. Ich persönlich habe mich jetzt aus hygienischen Gründen dazu entschieden, gar nicht mehr zu spülen.
2: Das ist ekelhaft, Sven.
1: Du sollst bitte gehen.
2: Na gut, okay.
0: Mittwoch.
3: Hier bei uns in Deutschland breitet sich der riesige Ochsenfrosch aus Nordamerika aus. Dieses possierliche Tierchen wird bis zu 25 Zentimetern groß und frisst sogar kleine Vögel. Besonders schnell breitet er sich sogar aus, wenn man mit einem Autoreifen drüber fährt.
0: Donnerstag.
1: Am heutigen Tausch-Ideen-Austag sollen Ideen untereinander ausgetauscht werden, um sich gegenseitig zu inspirieren und zu bereichern. Dann halte ich, glaube ich, jetzt besser den Mund.
2: Das wäre, glaube ich, das Beste für uns alle.
1: Oh, du sollst doch gehen.
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16: Ich bin Yves Simon. Es ist 18 Uhr. Guten Abend. In der Fußball-Bundesliga sind die Nachmittagsspiele aus. Der FC Augsburg bleibt zwar weiterhin ungeschlagen, muss die Tabellenführung jetzt aber abgeben. Die Augsburger haben 2:2 gegen Leverkusen gespielt, der FCA damit auf Rang 3. Vorbeigezogen ist vor allem Freiburg nach einem 5:0-Sieg über desolate Gladbacher. Auf Platz 2 jetzt der BVB. Dortmund besiegt Paderborn mit 3:0. Stuttgart hat eine 1:2-Pleite bei Hoffenheim kassiert. Frankfurt gewinnt mit 3:1 in Mainz. Das Abendspiel in einer halben Stunde bestreiten Köln und Werder Bremen. Bundesweit gehen gerade zehntausende Menschen gegen Rechtsextremismus und für mehr Zusammenhalt auf die Straße. Unter anderem in Berlin, Düsseldorf, Hamburg, München und Regensburg. Die Initiativen fordern, dass das Bundesverfassungsgericht Parteien überprüft, die als rechtsextremistischer Verdachtsfall oder gesichert rechtsextrem gelten. Motto vieler Demos: alle zusammen die extreme Rechte stoppen. US-Präsident Trump ist in Irland eingetroffen. Der Grund für seine Reise ist aber eher nicht die Politik, sondern ein Golfturnier, die Irish Open. Golffan Trump will da zuschauen. Gespräche mit der irischen Präsidentin hat es aber trotzdem gegeben. Nicht jeder ist vom Besuch des US-Präsidenten allerdings begeistert. In Dublin laufen Proteste.
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11: Ich bin Yves Simon. Es ist 19 Uhr. Guten Abend. Kollektive Fassungslosigkeit bundesweit wegen einer Morddrohung gegen Charlotte Knobloch. Sie ist die Präsidentin der israelischen Kultusgemeinde. Diese Drohung war als Graffiti im Englischen Garten für alle sichtbar aufgesprüht worden. Die Generalstaatsanwaltschaft in München hat die Ermittlungen aufgenommen. Immer mehr Kinder und Jugendliche fühlen sich erschöpft. Fast die Hälfte der Schülerinnen und Schüler in den Klassen 5 bis 10 hat in einer Umfrage der Krankenkasse DAK über Schlafstörungen geklagt. Fast 70% fühlen sich mindestens einmal pro Woche erschöpft. Kinder- und Jugendärzte finden, dass die Kids einfach viel zu viel am Handy oder mit Spielkonsolen verdatteln. Auch schlechte Ergebnisse in den PISA-Studien lassen sich davon ableiten. Davon sind die Ärzte überzeugt. In der Fußball-Bundesliga hat Freiburg einen ungefährdeten 5:0-Sieg gegen Mönchengladbach gefeiert. Die Belohnung Tabellenplatz 1. Die weiteren Ergebnisse: Dortmund-Paderborn 3:0, Hoffenheim-Stuttgart 2:1, Augsburg-Leverkusen 2:2 und Mainz-Frankfurt 1:3. Schauen wir noch zum Basketball. Bei der Weltmeisterschaft, da haben die deutschen Frauen im Halbfinale gegen Frankreich verloren.
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1: Airborne mit Airborne. Wenn eine Band ein neues Album selbst betitelt, deutet das meist auf etwas ganz Spezielles hin. Bei Airborne, Album Nummer 7, ist die Botschaft klar. Wir haben uns jetzt über 6 Jahre Zeit genommen, das perfekte Airborne-Album zu machen. Und um es vorwegzunehmen, sie haben es geschafft. Ist seinen Vorgängern in allen Belangen überlegen. Vor allem beim Songwriting haben die Australier darauf geachtet, keinerlei Füllmaterial auf dem Album zu haben. Dieser Einsatz zahlt sich aus, denn zum ersten Mal kratzen Airborne so richtig an ihren ewigen Vorbildern AC/DC. Und wenn wir dieses Airborne-Album mal als deren Highway to Hell betrachten, dann dürfen wir uns schon auf den Nachschub freuen. Airborne von Airborne ist unser Album der Woche auf Rockantenne Hamburg und daraus gönnen wir uns jetzt eine neue.

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13: Ich bin Yves Simon, es ist 20 Uhr, guten Abend. Bundesweit sind heute Zehntausende gegen Rechtsextremismus auf die Straße gegangen. Große Demos gab es unter anderem in Berlin, Düsseldorf, Hamburg und auch in München. Die Prüfinitiative fordert, dass das Bundesverfassungsgericht Parteien prüft, die als rechtsextremer Verdachtsfall oder auch als gesichert rechtsextrem gelten. Die Debatte um ein mögliches AfD-Verbotsverfahren nimmt daher Fahrt auf. Wenn Verstorbene keine Erben haben, dann passiert es, dass Vermögen auf inaktiven Bankkonten vor sich hinschlummert. Die Grünen wollen diese ungenutzten Vermögen jetzt für soziale Projekte und gemeinnützige Organisationen nutzbar machen. Dazu wollen sie einen Antrag in den Bundestag einbringen, wie es heißt. Es geht da vor allem um Bankguthaben, Sparbücher oder auch Wertpapier-Depotkonten, bei denen die Bank den Kontakt zum Kunden verloren hat und auch nicht wiederherstellen kann. Mehrere Milliarden Euro würden so ungenutzt bleiben, heißt es. Die deutsche Basketballnationalmannschaft der Frauen hat ihr WM-Halbfinale in Berlin klar verloren mit 64-86 gegen Topfavorit Frankreich. Die starke Serie ist damit erstmal gestoppt. Trotzdem lebt der Traum vom Edelmetall weiter, denn am Sonntag geht's im Spiel um Platz 3 gegen die USA oder Spanien. Eine Revanche für die Auftaktklatsche gegen Spanien wäre also noch drin.
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7: Ich bin Stefan Schulz. Bundesweit sind zehntausende Menschen gegen Rechtsextremismus auf die Straße gegangen. In Berlin sind 7 Demonstrationszüge zum Roten Rathaus gezogen. In Düsseldorf haben rund 20.000 Menschen gegen die AfD protestiert. Auch in Hamburg haben Tausende demonstriert, organisiert von der Initiative Prüf. Sie fordert, dass das Bundesverfassungsgericht alle als rechtsextrem eingestuften Parteien überprüfen soll. Schlechter Schlaf ist für die Hälfte der 5- bis 10-Klässler offenbar etwas Alltägliches. Das fand die Krankenkasse DRK heraus. Es wird ein Zusammenhang hergestellt zu den schlechten Ergebnissen der PISA-Schulstudie, Jan-Henna Reitze berichtet.
8: Seit 10 Jahren wird die Umfrage durchgeführt. In diesem Zeitraum haben Schlafprobleme und Erschöpfungsgefühl stetig zugenommen. Das liege daran, dass Kinder und Jugendliche zu lange und auch spät abends am Handy hängen, so ein Erklärungsversuch des Verbands der Kinder- und Jugendärzte. Mehr auf die eigene Gesundheit achten, empfehlen die Autoren der Studie, um besser lernen zu können und auch in der nächsten PISA-Studie wieder besser zu sein.
7: Nach dem fehlgeschlagenen Drohnenanschlag am Flughafen Leipzig-Halle im August gehen die Ermittlungen weiter. Eine Spur führt dabei zum russischen Militärgeheimdienst GRU. Medien berichten von 2 Verdächtigen, von denen einer ein mutmaßlicher GUR-Agent sein soll. Er soll mittlerweile wieder in Russland sein. Das Land weist jegliche Beteiligung zurück. In der Fußball-Bundesliga grüßt Freiburg von der Tabellenspitze. Die Breisgauer gewann gegen Gladbach mit 5:0. Trainer Schuster anschließend bei der Saison.
9: Das Allerwichtigste, um dauerhaften Erfolg zu haben, ist der Demut. Und das ist wichtig, vor allem nach Siegen auch genau diesen eben auch zu leben. Deshalb, wir freuen uns über den Sieg und alles andere ist Nebensache.
7: Bei Gegner Gladbach wackelt der Trainerstuhl von Eugen Polanski kräftig. Die weiteren Ergebnisse: Augsburg-Leverkusen 2:2, Dortmund-Paderborn 3:0, Hoffenheim-Stuttgart 2:1, Mainz-Frankfurt 1:3 und Köln-Bremen 1:1.
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1: 50 Jahre Iron Maiden, das feiern die Metal-Legenden mit einem neuen Boxset. Für Anfang Dezember haben sie jetzt die Veröffentlichung der 50th Anniversary Studio Album Collection Part 1 angekündigt. Darin enthalten die ersten 9 Studiowerke von Maiden auf besonderen farbigen Vinyl-Schallplatten. Ob und wann dann auch Part 2 erscheint, also ein Boxset für ihre restlichen Alben, wissen wir jetzt noch nicht. Vom Twitch-Stream zum Metal-Festival, so kann's laufen. Diesen steilen Weg hat der Content-Creator Maximilian Knabe hingelegt. Berühmt geworden unter seinem Online-Alias Hand of Blood. Nachdem er in diesem Jahr erstmal ein Musiklabel unter dem Namen Corrupted Blood gegründet hat, folgte in der vergangenen Woche der erste große Konzertabend. Mit dabei waren unter anderem Creator und Heaven Shall Burn. Jetzt kündigte Maximilian Knabe für 2027 ein ganzes Festival an. Das eintägige Corrupted Blood Open Air. Wo und wann das Event stattfindet, das wissen wir jetzt noch nicht. Ihr habt aktuell noch die Chance, online über eure Wunschstadt abzustimmen. Und einen musikalischen Liebesbrief an seine kanadische Heimat, den schenkt uns Bryan Adams. Für Anfang November hat er ein neues Studioalbum angekündigt. How's It Going wird es heißen und es wird sich mit den Menschen, Orten, Landschaften und Geschichten Kanadas beschäftigen. Zwischen Ende September und Mitte Oktober erleben wir Bryan Adams dann auch live in ganz Deutschland, sicherlich mit dem ein oder anderen neuen Song im Gepäck.
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4: Ich bin Dominik Schweiger. Kanzler Merz verliert den Rückhalt in der Gesellschaft. Nach einer Umfrage im Auftrag der Bild halten ihn 78% der Befragten für falsch auf dem Posten. Mehr von Tanja Wagner.
5: Vor einem Jahr war immerhin noch fast ein Drittel der Befragten mit seiner Arbeit zufrieden. Glaubt man den Umfragen heute, hat er es sich inzwischen sogar bei 58% der Anhänger von CDU und CSU verscherzt. Auch Vizekanzler Klingbeil kommt bei den Menschen nicht mehr sonderlich gut an. Rund die Hälfte der Befragten findet nicht, dass er an die Spitze der SPD gehört.
4: Das Ölförderland Saudi-Arabien steht unter Druck. Im Osten können Tanker nicht durch die Straße von Hormuz, weil der Iran blockiert. Jetzt wurde eine wichtige Pipeline dicht gemacht, weil die Houthi-Rebellen sie beschossen haben. Die USA vermuten die Urheber im Iran, können das aber bisher nicht beweisen. Rasant ist die Konsequenz, weiter steigende Spritpreise, auch hier bei uns in Deutschland. Immer mehr Kinder und Jugendliche fühlen sich erschöpft. Fast die Hälfte der Schülerinnen und Schüler in den Klassen 5 bis 10 hat in einer Umfrage der Krankenkasse DAK über Schlafstörungen geklagt. Fast 70% fühlen sich mindestens einmal pro Woche erschöpft. Kinder- und Jugendärzte sagen, es wird so viel Zeit an Handys und Spielekonsolen verbracht. Die schlechten Ergebnisse der PISA-Schulstudie ließen sich davon ableiten. In der Fußball-Bundesliga ist Freiburg im Moment Tabellenerster. Die Breisgauer gewannen gegen Gladbach mit 5:0. Bei der Borussia muss sich Trainer Eugen Polanski nach Niederlage Nummer 3 Sorgen um seinen Job machen. Außerdem spielten Augsburg-Leverkusen 2:2, Dortmund-Paderborn 3:0, Hoffenheim-Stuttgart 2:1, Frankfurt-Mainz 1:3 und Köln-Bremen 1:1.
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6: Ich bin Dominik Schweiger. Zehntausende sind heute in vielen Städten auf die Straßen gegangen, um ein Zeichen gegen Rechtsextremismus zu setzen, nach dem Wahlsieg der AfD in Sachsen-Anhalt. Tanja Wagner berichtet.
7: Kein Schritt zurück gegen die AfD und rechte Hetze, hieß es etwa in Düsseldorf. Unter dem Motto Freiheit muss verteidigt werden, wurde in Hamburg zum Handeln aufgerufen. Kondome werden besser geprüft als rechte Verdachtsfälle, stand auf den Plakaten in Schwerin zu lesen. Hintergrund der Proteste ist der Wahlsieg der AfD am letzten Wochenende. Die Partei hatte die absolute Mehrheit in Sachsen-Anhalt nur knapp verfehlt.
6: Nach einem Drohnenangriff hat Saudi-Arabien seine wichtige Ost-West-Pipeline vorsorglich abgeschaltet. Durch sie konnte Öl bisher an der blockierten Straße von Hormus vorbei zum Roten Meer transportiert werden. Wie lange die Leitung ausfällt, ist unklar. Dauert die Sperre aber länger, könnten Öl und Treibstoff weltweit noch teurer werden. An unseren Tankstellen sind die Preise schon deutlich gestiegen. Der Großteil der Menschen lehnt Friedrich Merz als Bundeskanzler ab. Fast 4 von 5 haben das in einer Umfrage für die Bild gesagt. Selbst bei Wählerinnen und Wählern der Union ist Merz unbeliebt. Mehr als die Hälfte hält ihn für eine Fehlbesetzung. Damit setzt sich die Talfahrt der Kanzlerbeliebtheit fort. Letztes Jahr war immerhin noch jeder und jede Dritte zufrieden mit ihm. Zur Fußball-Bundesliga. Der FC Augsburg hat die Tabellenführung wieder verloren. Gegen Leverkusen kam der FCA nicht über ein 2:2 hinaus. Neuer Spitzenreiter ist Freiburg nach einem 5:0 gegen Gladbach. Dortmund schlug Paderborn mit 3:0. Frankfurt gewann in Mainz 3:1 und Hoffenheim gegen Stuttgart 2:1. Köln und Bremen trennten sich 1:1.
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Servus und hallo und herzlich willkommen zu 2 Stunden Heavy Metal pur, wie ihr es gewohnt seid auf diesem Sender zu dieser Uhrzeit. Und ja, wir haben einiges vor hier in dieser Ausgabe. Es gibt sehr viel neue Musik von unter anderem von Slipknot, von Saxon oder auch von Flotsam and Jetsam. Da hören wir überall rein. Und Konzerttickets gibt es auch, nämlich für Evanescence. Und für Fear Factory habe ich ein paar Tickets für euch rumliegen. Dazu später mehr. Jetzt erstmal Musik. Und die kommt zu Beginn dieser Ausgabe von Orton Ogan. Und hier sind Megadeth mit Peace Sells But Who's Buying. Schmarrn mit dem Opening-Song von Peace Sells But Who's Buying, nämlich Wake Up Dead. Jetzt haben wir es aber.

The Things We Believe In, das war ein Orden Ogan hier zum Auftakt dieser Ausgabe von Tough Stuff, das war aus dem Jahre 2012 und wir kommen ins Hier und Jetzt und kommen zu einer neuen Single von ganz alten Recken, nämlich zu Saxon. Biff Byford und seine Jungs haben ein neues Studioalbum angekündigt, es wird heißen Gods of Thunder, wird am 22. Januar 2027 erscheinen, aber ja, man kann davon ausgehen, dass das Ding natürlich jetzt schon im Kasten ist, weil die erste Single, der Titelsong, schon heraus ist und den hören wir natürlich jetzt an. Und Saxon, ich habe sie am Breeze ein bisschen gesehen, sensationell. Also wirklich, wirklich in Topform momentan wieder. Biff Byford scheint seine Krankheit wirklich überwunden zu haben und steht wie eine Eins auf der Bühne. Und das war richtig stark. Und wie gesagt, Saxon sind nicht mehr die Jüngsten, aber sie zeigen der jungen Generation nach wie vor, wie man eine Heavy-Metal-Hake hinlegt. Wahnsinn. Hier sind Saxon mit dem Titeltrack ihres kommenden Albums. Hier sind sie mit Gods of Thunder.

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Blind Guardian hier mit dem Traveler in Time in Tough Stuff auf Rock Antenne. Zuvor gehört die neue Single von Saxon, Gods of Thunder. Und wir kommen zu einer Band, die nicht unbedingt häufig bei mir hier zu hören ist und trotzdem eigentlich in der Heavy Metal Welt sehr viele Fans seinen eigenen bzw. ihr eigenen. Die Rede ist von Evanescence. Wir haben es bei der Musik von Emily und ihren Jungs eigentlich eh mit einer Melange zu tun. Aus Gothic, aus Metal, aus Hard Rock, aus Emo, aus irgendwas. Und auch aus Pop irgendwo am Ende des Tages, aber sie sind immer für einen guten Crunch zu haben, die Jungs und das Mädel von Evanescence. Und sie kommen jetzt auf große Deutschland-Tour. Nächste Woche, beziehungsweise diese Woche geht schon los in 7 Tagen. Und zwar am 19. in Frankfurt, dann kommen Dortmund, Hamburg, Berlin und München. Also quick and dirty durch. Im Vorprogramm ist Poppy zu sehen. Ich finde die gut. Viele von euch halten die für Plastik. Aber ich mag die Musik, die sie macht. Deswegen ist das für denjenigen, der es wirklich mag, ist das ein richtig gutes Package. Vielleicht nicht so gut wie seinerzeit die Paarung Within Temptation und Evanescence. Aber gut genug. Ich habe Tickets dafür, wenn ihr zu einem der Konzerte wollt von Evanescence. Also entweder Frankfurt, Dortmund, Hamburg, Berlin oder München. Schreibt eine E-Mail an toughstuff@rockantenne.de mit dem Kennwort Evanescence. Und bitte Name und Adresse nicht vergessen und den Konzertort. Name und Adresse und Konzertort, beides wichtig. Alright? Also, dann hören wir ein bisschen Evanescence, logischerweise. Hier sind sie mit Self-Destruct.

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Tough Stuff auf Rock Antenne mit Armored Saint und dem Klassiker Rain of Fire von einem immer noch götterlichen Album aus dem Jahre 91, Symbol of Salvation. Zuvor gehört Evanescence mit Self-Destruct. Und wer zu einem der Evanescence-Konzerte gehen will, die jetzt bald ihren Lauf nehmen, und zwar ab dem 19. September in Frankfurt, dann folgen Dortmund, Hamburg, Berlin und München zu guter Letzt. Dann schreibt eine E-Mail an toughstuff@rockantenne.de mit dem Kennwort Evanescence. Evanescence nicht falsch schreiben, sonst kommt ihr nicht in den Lostopf, sage ich euch gleich. Und bitte Namen und Adresse dazu schreiben und den Konzertort. Das ist wichtig. Und wir kommen von Evanescence eigentlich zu einer weiteren Band ähnlichen Fahrwassers, aber diesmal aus Milano, aus Mailand. Daher sind nämlich Frozen Crown und die haben ein neues Album am Start. Es wird heißen The Legend of the Six Kings. Und daraus hören wir jetzt ein erstes Lebenszeichen und einen ersten Vorboten. Hier ist die Single Who Wants to Burn in Heaven. Ja gut, in der Hölle frieren will ich auch nicht gerade, aber die Jungs und Mädels werden schon wissen. Hier sind Frozen Crown.

Ja, das war Operation Mindcrime. Die Band allerdings, und zwar mit dem Song Taking on the World von ihrem Album aus dem Jahr 2016, Resurrection. Operation Mindcrime ist natürlich im Grunde Jeff Tate von Queensryche, der Sänger, der ein paar Jahre nach seiner Trennung von Queensryche eigentlich auch unter dem Namen Queensryche getourt ist. Aber das hat man ihm dann gerichtlich untersagt. Und dann hat man das Ganze in Operation Mindcrime umbenannt und es gab ein rechtliches Hickhack an irgendwelchen Namensrechten zu eben Operation Mindcrime, den Albumtitel, eines der berühmtesten Queensryche-Albums. Und im Grunde wollte ich euch den Song nochmal spielen, weil schlecht war das nicht, was der Jeff damals gemacht hat. Und Taking on the World ist immer noch ein geiler Song. Es reicht vielleicht nicht natürlich an das Album Operation Mindcrime ran, aber es ist auch nicht so weit dahinter. Nun ja, alte Geschichten. Wir hören zum Ende dieser ersten Stunde Tough Stuff nochmal neue Musik von Kai Hansen Solo. Er hat ein Soloalbum, das heißt Born with a Hammer. Daraus hören wir Feeding the Beast, bevor es dann nächste Stunde weitergeht mit Tickets für Fear Factory hier noch und neuer Musik von und mit Slipknot. Aber jetzt erstmal Kai Hansen.

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11: Ich bin Dominik Schweiger. Schlechter Schlaf ist für die Hälfte der 5- bis 10-Klässler offenbar etwas ganz Alltägliches. Das fand die Krankenkasse DAK heraus. Es wird ein Zusammenhang hergestellt zwischen den schlechten Ergebnissen der PISA-Schulstudie. Jan-Henne Reitze berichtet.
12: Seit 10 Jahren wird die Umfrage durchgeführt. In diesem Zeitraum haben Schlafprobleme und Erschöpfungsgefühl stetig zugenommen. Das liege daran, dass Kinder und Jugendliche zu lange und auch spät abends am Handy hängen. So ein Erklärungsversuch des Verbands der Kinder- und Jugendärzte. Mehr auf die eigene Gesundheit achten, empfehlen die Autoren der Studie, um besser lernen zu können und auch in der nächsten PISA-Studie wieder besser zu sein.
11: Das Ölförderland Saudi-Arabien steht unter Druck. Im Osten können Tanker nicht durch die Straße von Hormuz, weil der Iran blockiert. Jetzt wurde eine wichtige Pipeline dicht gemacht, weil die Houthi-Rebellen sie geschossen haben. Die USA vermuten die Urheber im Iran, können das aber bisher nicht beweisen. Rasant ist die Konsequenz weiter steigende Spritpreise, auch hier bei uns in Deutschland. Nach dem fehlgeschlagenen Drohnenanschlag am Flughafen Halle-Leipzig im August gehen die Ermittlungen weiter. Die Spur führt dabei zum russischen Militärgeheimdienst GRU. Medienberichten von 2 Verdächtigen, von denen einer ein mutmaßlicher GRU-Agent sein soll. Er soll mittlerweile wieder in Russland sein. Russland weist jegliche Beteiligung zurück. In der Fußball-Bundesliga ist Freiburg im Moment Tabellenerster. Die Breisgauer gewannen gegen Gladbach mit 5:0. Bei der Borussia muss sich Trainer Eugen Polanski nach Niederlage Nummer 3 Sorgen um seinen Job machen. Außerdem spielten Augsburg-Leverkusen 2:2, Dortmund-Paderborn 3:0, Hoffenheim-Stuttgart 2:1, Frankfurt-Mainz 1:3 und Köln-Bremen 1:1.
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Herzlich willkommen zurück zu einer weiteren Stunde Heavy Metal hier auf Rock Antenne. Und es wird natürlich nochmal spannend, denn ich habe noch die neue Single von Slipknot im Gepäck namens Arsenal. Und auch Neues von Flotsam & Jetsam werden wir noch hören. Und es gibt Tickets für Fear Factory. Also wir sind pickepacke voll und fangen am besten an mit ein bisschen Musik von den Suicidal Angels jetzt. Und mit einer Band, die seinerzeit wirklich Genregrenzen gesprengt hat. Immer im Kielwasser. Von den Red Hot Chili Peppers, von den 24/7 Spice, von Living Color, von allem, was damals so ein bisschen gekreucht und gefleucht ist und so den Zeitgeist ausgemacht hat, waren Mordred auf alle Fälle einer der ersten Heavy-Metal-Bands, die diese Stile gebrochen haben und gemixt haben. Und herausgekommen ist dann sowas wie Falling Away von ihrem zweiten Album In This Life. Und es ist geil. Hören wir jetzt. Hier sind Mordred.

Das waren die Suicidal Angels hier in Taufstoff auf Rock Antenne mit Image of the Serpent von dem 2016er Album, also 10 Jährchen hier, Division of Blood. Und jetzt gerade, ja, ungefähr 2 Wochen ist es her, dass uns ein neues Album von Flotsam and Jetsam beglückt hat. Und zwar hört es auf den Namen Rats in the Temple. Und wir hören daraus gleich eine neue Single, beziehungsweise die Single The Edge of Nowhere. Und man muss ganz ehrlich sagen, Flotsam können es noch. Sie hatten ihre Ups and Downs in der Vergangenheit. Aber die jüngste Vergangenheit von Flotsam, die kann sich wirklich hören lassen. Das waren die letzten 2, 3 Alben. Alles Banger, wirklich alles allererste Sahne. Und ich denke, Rats in the Temple macht da eigentlich auch keine Ausnahme. Aber hört selbst. Hier sind Flotsam and Jetsam mit The Edge of Nowhere.

Taste auf Rock Antenne mit Korn und dem Evergreen Freak on a Leash natürlich. Und zuvor gehört die neue Single von Flotsam & Jetsam, The Edge of Nowhere, von ihrem neuen Album Rats in the Temple. Und wir kommen zu Fear Factory. Ich habe letzte Woche die neue Single Roboticist vorgestellt und habe jetzt tatsächlich spontan Tickets für die Tour reinbekommen, die schon in wenigen Tagen losgeht. Im Grunde schon übermorgen, weil wir haben ja schon Sonntag und deswegen kann man Fear Factory, wenn man will, live erleben am 15. in Köln. Da geht's los, dann haben wir am 16. Hamburg, am 17. Berlin, am 18. München und am 20. zu guter Letzt Karlsruhe. Ich habe Tickets für diese ganzen Konzerte. Mit dabei sind Crystal Lake, Hate und die Nocturnal Affair. Das ist also ein ziemlich krasser Vierer-Package. Und da schauen wir mal, ob wir die Kraft und die Energie für Fear Factory, wenn die ersten drei Bands mal durch sind, auch nochmal aufbringen. Es wird auf alle Fälle sportlich. Wer dabei sein will bei Fear Factory Live, schreibe eine E-Mail an tufstuff@rockantenne.de, tufstuff@rockantenne.de. Und das Kennwort ist natürlich Fear Factory Live. Fear Factory Live. Und bitte auch hier, wie bei Evanescence, Name und Adresse dazu schreiben und den Konzertort Köln, Hamburg, Berlin, München oder Karlsruhe. Und ihr kommt alle wie immer in den Lostopf und ein paar Glückliche wird's erwischen. Und wir geben euch natürlich rechtzeitig Bescheid. Dann würde ich sagen, hören wir uns die neue Single nochmal an. Hier sind

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So ein bisschen Testament auf die Ohren ist nie verkehrt. Das waren sie hier mit Native Blood in Tough Stuff auf Rockantenne. Davor gehört die neue Single nochmal von Fear Factory. Und wenn ihr Fear Factory live erleben wollt, dann schreibt eine E-Mail an toughstuff@rockantenne.de mit dem Kennwort Fear Factory live und schreibt Name und Adresse dazu und bitte den Konzert dort. Entweder Köln oder Hamburg oder Berlin oder München oder Karlsruhe und ihr kommt alle in den Lostopf. Wir kommen zu überraschend neuer Musik von Slipknot. Die haben jetzt einfach mal aus dem Nichts eine neue Single veröffentlicht. Die hört auf den Namen Arsenal und ja, ist Slipknot, wie man sie eigentlich kennt. Und lustigerweise ist es halt die erste Single ohne ihren DJ Sid Wilson. Die Frage, warum so viel Gescratche auf dieser Single jetzt ist, keine Ahnung, auf alle Fälle ist Sid Wilson nicht mehr auf dem Bandfoto drauf, also auf dem aktuellen. Deswegen, das müsste schon also jetzt mit ohne Sid Wilson sein. Und ob das jetzt schon der erste offizielle Vorbote des kommenden Albums ist, ich weiß es nicht. Sie haben es halt einfach mal gemacht. Vielleicht haben sie auch den Spaß gehabt zu sagen, ja, Moment mal, wir können auch scratchen ohne Sid. Und deswegen hört ihr jetzt und hier die neue Single. Hier sind Slipknot mit Arsenal.

zweimal Death oder beziehungsweise Black Metal Kult hier in Taufstorf auf Rock Antenne. Das waren aus dem Jahre 85 Onslaught mit Onslaught Power from Hell. Unfassbarer Evergreen. Aber genauso wie aus dem Jahre 97 Emperor mit Ye Entrance Imperium. Und Emperor sind bekanntlich für das Dark Easter Metal Meeting nächsten Jahr. An Ostern logischerweise in München im Backstage bestätigt als einer der Headliner. Neben Candlemass und ein paar anderen illustren Dingers. Also, da muss man sich wegen der Tickets ranhalten, weil ich glaube, das Ding wird relativ schnell voll werden. Und wir beschließen diese Ausgabe von Tafsoft nochmal ein bisschen mit intellektuellem Black Metal. Als ob Emperor nicht intellektuell wäre, ich bitte euch. Aber ihr wisst, was ich meine. Wir hören auch mal die neue Single von Wolves in the Throne Room. Hier sind sie mit Ghosts Among the Obelisks. Und wir hören uns hoffentlich, wenn ihr wollt, in der Tafsoft Morning Show von montags bis freitags. Im Rock Antenne Metal Stream immer von 11 bis 12. Oder wenn ihr nicht wollt, hören wir uns nächste Woche hier in Taufstorf. Und ich habe auf alle Fälle, das ist schon ziemlich safe, Tickets für die Tour von Ginger und Spiritbox wegzugeben. Also, kann man schon nochmal reinhören. In diesem Sinne, habt eine geile Woche. Bis dann oder bis später. Ciao, Servus und gute Nacht.

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8: Ich bin Dominik Schweiger. Zehntausende sind gestern in vielen Städten auf die Straßen gegangen, um ein Zeichen gegen Rechtsextremismus zu setzen. Nach dem Wahlsieg der AfD in Sachsen-Anhalt, Tanja Wagner berichtet.
9: Kein Schritt zurück gegen die AfD und rechte Hetze, hieß es etwa in Düsseldorf. Unter dem Motto Freiheit muss verteidigt werden, wurde in Hamburg zum Handeln aufgerufen. Kondome werden besser geprüft als rechte Verdachtsfälle, stand auf den Plakaten in Schwerin zu lesen. Hintergrund der Proteste ist der Wahlsieg der AfD am letzten Wochenende. Die Partei hatte die absolute Mehrheit in Sachsen-Anhalt nur knapp verfehlt.
8: Immer mehr Kinder und Jugendliche fühlen sich erschöpft. Fast die Hälfte der Schülerinnen und Schüler in den Klassen 5 bis 10 hat in einer Umfrage der Krankenkasse DAK über Schlafstörungen geklagt. Fast 70% fühlen sich mindestens einmal pro Woche erschöpft. Kinder- und Jugendärzte sagen, es wird zu viel Zeit an Handys und Spielkonsolen verbracht. Auch die schlechten Ergebnisse der PISA-Schulstudie ließen sich davon ableiten. Nach einem Drohnenangriff hat Saudi-Arabien seine wichtige Ost-West-Pipeline vorsorglich abgeschaltet. Durch sie konnte Öl bisher an der blockierten Straße von Hormus vorbei zum Roten Meer transportiert werden. Wie lange die Leitung ausfällt, ist unklar. Dauert die Sperre aber länger, könnten Öl und Treibstoff weltweit noch teurer werden. An unseren Tankstellen sind die Preise schon deutlich gestiegen. Zur Fußball-Bundesliga. Der FC Augsburg hat die Tabellenführung wieder verloren. Gegen Leverkusen kam der FCA nicht über ein 2:2 hinaus. Neuer Spitzenreiter ist Freiburg nach einem 5:0 gegen Gladbach. Dortmund schlug Paderborn mit 3:0. Frankfurt gewann in Mainz 3:1 und Hoffenheim gegen Stuttgart 2:1. Köln und Bremen trennten sich 1:1.
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1: Airborne mit Airborne. Wenn eine Band ein neues Album selbst betitelt, deutet das meist auf etwas ganz Spezielles hin. Bei Airborne, Album Nummer 7, ist die Botschaft klar. Wir haben uns jetzt über 6 Jahre Zeit genommen, das perfekte Airborne-Album zu machen. Und um es vorwegzunehmen, sie haben es geschafft. Ist seinen Vorgängern in allen Belangen überlegen. Vor allem beim Songwriting haben die Australier darauf geachtet, keinerlei Füllmaterial auf dem Album zu haben. Dieser Einsatz zahlt sich aus, denn zum ersten Mal kratzen Airborne so richtig an ihren ewigen Vorbildern AC/DC. Und wenn wir dieses Airborne-Album mal als deren Highway to Hell betrachten, dann dürfen wir uns schon auf den Nachschub freuen. Airborne von Airborne ist unser Album der Woche auf Rock Antenne Hamburg und daraus gönnen wir uns jetzt eine Nummer.

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15: Ich bin Dominik Steiger. Schlechter Schlaf ist für die Hälfte der 5- bis 10-Klässler offenbar etwas ganz Alltägliches. Das fand die Krankenkasse DAK heraus. Es wird ein Zusammenhang hergestellt zwischen den schlechten Ergebnissen der PISA-Schulstudie. Jan-Henne Reitze berichtet.
16: Seit 10 Jahren wird die Umfrage durchgeführt. In diesem Zeitraum haben Schlafprobleme und Erschöpfungsgefühl stetig zugenommen. Das liege daran, dass Kinder und Jugendliche zu lange und auch spät abends am Handy hängen. So ein Erklärungsversuch des Verbands der Kinder- und Jugendärzte. Mehr auf die eigene Gesundheit achten, empfehlen die Autoren der Studie, um besser lernen zu können und auch in der nächsten PISA-Studie wieder besser zu sein.
15: Die Chefs zweier führender KI-Unternehmen fordern ein langsameres Entwicklungstempo. Der Chef von Anthropic, also die Firma hinter Claude, Emoday, warnt, schon in den nächsten 6 bis 12 Monaten könnten Schwärme von KI-Systemen zu groß angelegten Cyberangriffen fähig sein. Auch OpenAI-Chef Altman spricht sich dafür aus, die Entwicklung besonders leistungsfähiger Modelle zu bremsen. Der Großteil der Menschen lehnt Friedrich Merz als Bundeskanzler ab. Fast 4 von 5 haben das in einer Umfrage für die Bild gesagt. Selbst bei Wählerinnen und Wählern der Union ist Merz unbeliebt. Mehr als die Hälfte hält ihn für eine Fehlbesetzung. Damit setzt sich die Talfahrt der Kanzlerbeliebtheit fort. Letztes Jahr war immerhin noch jeder und jede Dritte zufrieden mit ihm. In der Fußball-Bundesliga ist Freiburg im Moment Tabellenerster. Die Breisgauer gewannen gegen Gladbach mit 5:0. Bei der Borussia muss sich Trainer